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1: Ich bin Cornelius Dreger. Bundeskanzler Friedrich Merz übt Selbstkritik. Er gibt zu, dass er die Menschen in Deutschland mit seiner Politik nicht richtig erreicht. Philipp Rösler berichtet.
2: Beim Katholikentag in Würzburg hat Merz offen über seine Schwächen gesprochen. Er fragt sich selbst, warum es ihm nicht gelingt, die Leute zu überzeugen und emotional mitzunehmen. Seine Kommunikation müsse er verbessern, so der Kanzler. Zum Dauerstreit in der schwarz-roten Koalition sagt Merz, Streit gehöre zur Demokratie. Aktuell werde aber zu viel gestritten und zu wenig erreicht. Union und SPD müssten beweisen, dass sie Probleme lösen können.
1: Die Pflegereform von Gesundheitsministerin Wagen lässt weiter auf sich warten. Laut Funke-Zeitungen soll die Reform nun erst Ende des Monats ins Kabinett. Aus der Pflegebranche kommt Kritik. Es brauche schnell Planungssicherheit, um die Versorgung zu sichern, heißt es vom Unternehmerverband VDAB. Hat die Rettungsaktion für den gestrandeten Ostseewal am Ende doch nichts gebracht? Vor der dänischen Insel Anholt ist ein toter Buckelwal entdeckt worden. Mehr von Nanju Kuhlmann.
3: Die dänischen Behörden gehen davon aus, dass es sich um ein und dasselbe Tier handelt. Gesichert ist das aber noch nicht. Jetzt sollen Proben genommen und dann auch Experten in Deutschland zur Verfügung gestellt werden. Seit März war ein junger Buckelwal mehrfach an der deutschen Küste gestrandet. Eine private Initiative hatte ihn schließlich in den Skagerrak transportiert und dort freigelassen. Experten hatten die Aktion kritisiert, weil der Wal ihrer Meinung nach schon zu geschwächt war.
1: Die Weltgesundheitsorganisation schlägt Alarm wegen Nikotinbeuteln. Die werden zwischen Lippe und Zahnfleisch geklemmt, schmecken süß und machen schnell süchtig. Vor allem bei jungen Leuten sind die Beutel beliebt, so die WHO. Zwar sind sie in Deutschland verboten, im Netz aber trotzdem bestellbar. Abstiegsfinale am letzten Spieltag in der Fußball-Bundesliga. Wolfsburg, Heidenheim und St. Pauli haben jeweils 26 Punkte und kämpfen um den Relegationsplatz. Ja, und dabei kommt es auch noch zum direkten Duell zwischen St. Pauli und Wolfsburg. Oben in der Tabelle wollen Stuttgart, Hoffenheim und Leverkusen den letzten Champions League-Platz. 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
1: Ich bin Cornelius Dreger. Schönen guten Morgen. Kanzler Merz hat zugegeben, dass es in seiner Regierung gerade nicht rund läuft. Beim Katholikentag in Würzburg sagte der CDU-Chef, die schwarz-rote Koalition streite vielleicht zu viel und liefere zu wenig. Streit gehöre zwar zur Demokratie, müsse aber auch zu Ergebnissen führen. Auch seine Kommunikation müsse er verbessern, so Merz.
2: Ich beschäftige mich in den letzten Wochen mit immer größerer Intensität mit der Frage, woran liegt das, dass es mir offensichtlich nicht gelingt, die Menschen im Lande hinreichend auch zu überzeugen, dass der Weg, den wir versuchen, in der Regierung einzuschlagen, den ich versuche einzuschlagen, der richtige ist und die Bevölkerung mitgeht.
1: Die Pflegereform verzögert sich offenbar. Laut Funke Zeitungen will Gesundheitsministerin Wagen den Gesetzentwurf erst Ende des Monats ins Kabinett bringen. Dann wird's eng mit einer Verabschiedung vor der Sommerpause, befürchtet die Pflegebranche, die laut Unternehmerverband dringend auf Entscheidungen wartet. Die Weltgesundheitsorganisation schlägt wegen eines neuen Lifestyle-Produkts Alarm. Es geht um sogenannte Nikotinbeutel, die offenbar extrem schnell süchtig machen. Mehr von Nanju Kuhlmann.
3: Die Beutel werden zwischen Oberlippe und Zahnfleisch gesteckt, schmecken meist süß und enthalten das Nervengift Nikotin. Die WHO warnt, der Markt wächst rasant. Im vergangenen Jahr lag der Umsatz damit schon bei knapp 6 Milliarden Euro. Vor allem junge Leute haben die Tabakkonzerne dabei im Visier. Sie werben aggressiv über Social Media und Influencer. In Deutschland sind die Beutel zwar verboten, im Netz aber trotzdem bestellbar.
1: Wolfgang Kubicki wird wohl neuer FDP-Chef. Sein Konkurrent Henning Höhne aus NRW will beim Parteitag Ende des Monats nun doch nicht für den Vorsitz kandidieren. Die FDP war letztes Jahr aus dem Bundestag und zwei Landtagen geflogen. Daraufhin hatte der bisherige FDP-Chef Christian Dürr hingeschmissen. Deutschland ist mit einer Niederlage in die Eishockey-WM gestartet. Das Team von Bundestrainer Harald Kreis unterlag Finnland mit 1:3. Am Sonntag trifft die DEB-Auswahl im zweiten Vorrundenspiel auf Lettland. 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
1: Ich bin Cornelius Dreger. Schönen guten Morgen. Die Pflegereform kommt möglicherweise nicht so schnell wie geplant. Das befürchtet der Pflegeunternehmerverband VDAB in den Funke-Zeitungen. Laut dem Bericht kommt der Gesetzentwurf von Gesundheitsministerin Wagen erst Ende des Monats ins Kabinett, mindestens eine Woche später als angedacht. Und dann wird's eng mit einer Verabschiedung vor der Sommerpause, heißt es vom Verband. Die Pflegebranche brauche aber schnell Planungssicherheit, um die Versorgung zu sichern. Kanzler Friedrich Merz gibt sich selbstkritisch. Er erreiche die Menschen mit seiner Politik oft nicht richtig und müsse besser kommunizieren, sagt er auf dem Katholikentag in Würzburg. Auch den Streit in der schwarz-roten Koalition sieht Merz kritisch. Man streite vielleicht zu viel und liefere zu wenig. Die Weltgesundheitsorganisation schlägt Alarm wegen Nikotinbeuteln. Die werden zwischen Lippe und Zahnfleisch geklemmt, schmecken süß und machen schnell süchtig. Vor allem bei jungen Leuten sind die Beutel beliebt, so die WHO. Zwar sind sie in Deutschland verboten, im Netz aber trotzdem bestellbar. Pyrotechnik, Windmaschine und alles, was der Kostümfundus so hergibt. Heute findet wieder der Eurovision Song Contest statt. Im Finale treten 25 Länder an. Großer Favorit ist Finnland mit dem dramatischen Gesangs- und Geigenduo. Für Deutschland ist Sarah Engels mit Feier dabei. Countdown-Show-Moderatorin Barbara Schöneberger ist trotz der schlechten Wettquoten guter Dinge und sagte uns:
2: Die ist halt super bühnengeübt. Also das gefällt mir bei der Sarah, dass du merkst, dass die halt auch schon auf 1000 Bühnen gestanden ist. Die wird sich mit Sicherheit, das weiß ich aus sicherer Quelle, eine geile Klamotte besorgen. Und dann wird es, glaube ich, ein energiegeladener internationaler Auftritt.
1: Abstiegsfinale am letzten Spieltag in der Fußball-Bundesliga. Wolfsburg, Heidenheim und St. Pauli haben jeweils 26 Punkte und kämpfen um den Relegationsplatz. Ja, und dabei kommt es auch noch zum direkten Duell zwischen St. Pauli und Wolfsburg. Oben in der Tabelle wollen Stuttgart, Hoffenheim und Leverkusen den letzten Champions-League-Platz. 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
1: Wolkig ist es bei uns im Nordwesten und im Laufe des Tages kommen da auch immer wieder Schauer runter. Vereinzelt ist sogar mal ein Gewitter drin. Die Tagestoptemperatur liegt heute bei 15 Grad. Der Nordseewelle 3-Tage-Trend. Morgen gibt's weiter mal mehr, mal weniger Wolken und ab und zu ein paar Tropfen. Dazu maximal 15 bis 18 Grad. Am Montag und Dienstag bleibt's insgesamt wechselnd wolkig. Dazu kommt immer mal Regen dazu.
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2: Ich bin Finn Riebesel, Freundlieb. Schönen guten Morgen. Die Pflegereform von Bundesgesundheitsministerin Wagen lässt weiter auf sich warten. Laut Funke-Zeitungen soll die Reform Ende des Monats ins Kabinett. Einzelheiten von Cornelius Dreger.
3: Das wäre mindestens eine Woche später als geplant. Und die Pflegebranche befürchtet, dass das zu weiteren Verzögerungen führt. Mit einer Verabschiedung vor der Sommerpause wird's dann eng, sagt der Chef des Pflegeunternehmerverbands VDAB. Dabei brauche die Branche nun schnell Planungssicherheit, um die Versorgung zu sichern. Insbesondere für Pflegeheime werde es immer schwieriger, das personell und wirtschaftlich zu stemmen, während die Kosten für Pflegebedürftige und Sozialhilfeträger immer weiter steigen.
2: Die Weltgesundheitsorganisation schlägt Alarm wegen Nikotinbeuteln. Die werden zwischen Lippe und Zahnfleisch geklemmt, schmecken süß und machen schnell süchtig. Vor allem bei jungen Leuten sind die Beutel beliebt, so die WHO. Zwar sind sie in Deutschland verboten, im Netz aber trotzdem bestellbar. Wolfgang Kubicki wird wohl neuer FDP-Chef. Sein Konkurrent Henning Höhne aus NRW will beim Parteitag Ende des Monats nun doch nicht für den Vorsitz kandidieren. Die FDP war letztes Jahr aus dem Bundestag und zwei Landtagen geflogen. Daraufhin hatte der bisherige FDP-Chef Christian Dürr hingeschmissen. In Wien findet heute wieder die größte Musikshow der Welt statt. Am Abend steigt das ESC-Finale. Für Deutschland tritt Sarah Engels mit dem Song Fire an, der bei den Buchmachern aber nicht so hoch im Kurs steht. Countdown-Show-Moderatorin Barbara Schöneberger sagte uns zum deutschen Beitrag.
4: Gut, sage ich nur, gut. Ich glaube, das ist ein guter Song. Allerdings, wer meine Interviews der letzten Jahre gehört hat, das habe ich jedes Jahr gesagt. Fire ist so ein, ja, das ist wirklich ein europäisch oder internationaler guter Popsong. Die kann singen. Und vor allem, was mir bei der Sarah gefällt, die ist so ein Turnierpferdchen. Die ist auch nicht so leicht umzuwerfen.
2: Favorit ist in diesem Jahr Finnland. Abstiegsfinale am letzten Spieltag in der Fußball-Bundesliga. Wolfsburg, Heidenheim und St. Pauli haben jeweils 26 Punkte und kämpfen um den Relegationsplatz. Dabei kommt es auch noch zum direkten Duell zwischen St. Pauli und Wolfsburg. Oben in der Tabelle wollen Stuttgart, Hoffenheim und Leverkusen den letzten Champions-League-Platz. 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
1: Besser ankommen mit dem besten Verkehrsservice. Es gibt gerade keine Staus, ihr kommt entspannt durch. Habt ihr noch weitere Staus, Blitzer oder Störungen gesehen? Dann könnt ihr sie gerne melden, telefonisch oder per WhatsApp an die Nordseewelle Hotline 04931 97 3000.
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5: Guten Morgen zusammen, ich spiele für euren Start in den Samstag jetzt Billy.

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1: Normalerweise ermitteln Menschen in Krimis, aber in Glenkill, ein Schafskrimi, versuchen Schafe einen Mordfall zu lösen, und zwar den ihres eigenen Schäfers. Ist echt interessant, sehen wir im Moment im Kino, und auf der großen Leinwand sehen wir auch einen Münchner im Himmel und einen Kranich namens Klaus. Hier ist die Nordseewelle Morning Show mit Lisa, und mein Kollege Thomas hat für uns die Kino-Neustarts.
2: Ich bin Conny.
3: Conny, das Mädchen mit dem Ringelshirt und der roten Schleife im Haar, zählt zu den beliebtesten deutschen Kinderfiguren und ist Vorlage für viele Memes. Jetzt bekommt sie tierischen Besuch.
2: Sein Flügel hängt so komisch herunter.
4: Könnte verletzt sein.
3: In Meine Freundin Conny 2, Abenteuer mit Kranich Klaus, versorgt Conny einen verletzten Vogel und versteckt ihn vor ihrem griesgrämigen Nachbarn Herrn Oswald.
2: Er sollte lieber nichts von Klaus wissen. Wieso? Er kann Tiere nicht leiden.
3: Auch das zweite animierte Kinoabenteuer von Conny ist farbenfroh und freundlich. Perfekt für einen Familienausflug ins Kino.
5: Eine Katastrophe jagt die nächste.
2: Daneben!
6: Ich bin der Wickel und ich lebe in der schönsten Stadt der Welt.
3: In der Komödie Ein Münchner im Himmel, der Tod ist erst der Anfang, liegt der Münchner Taxifahrer Wiggerl nach einem Unfall im Koma. Seine Seele ist schon im Himmel.
7: Du bist tot, Ludwig.
8: Aber jetzt ist doch dann die Wiesn.
3: Eine Chance bekommt er noch, aus dem Koma zu erwachen. Sein Geist wird auf die Erde geschickt, um seine Fehler auszubügeln, vor allem gegenüber seiner Tochter. Ein Münchner im Himmel, der Tod ist erst der Anfang, mit Ina Müller als Göttin. So viel Spaß hat der Tod selten gemacht.
9: Ja, hat sie hier kein Bier? Ich dachte, ich bin im Himmel.

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2: Besser ankommen mit dem besten Verkehrsservice. Nichts los auf den Straßen in Niedersachsen. Aktuell ist alles frei. Habt ihr noch weitere Staus, Blitzer oder Störungen gesehen? Dann könnt ihr sie gerne melden, telefonisch oder per WhatsApp an die Nordseewelle Hotline 04931 97 3000.
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3: Happy Samstag an einem für viele langes Wochenende. Ich habe für euch Kygo, Khaled und Griffin in der Playlist mit

0: Ich weiß ja nicht, wie es euch geht, aber essenstechnisch ist das gerade meine liebste Jahreszeit. Spargel ist einfach mega lecker. Schön weißer Spargel, gekocht mit Kartoffeln, Hollandaise-Soße und eine Scheibe Schinken. Da läuft mir das Wasser im Mund zusammen. Ihr hört die Nordseewelle Morning Show mit Lisa und es gibt natürlich noch viel, viel mehr Varianten, Spargel zuzubereiten. Ich spreche mit Simon vom Verband Süddeutscher Spargel- und Erdbeerbauern. Grüner Spargel wird ja oft gegrillt und das geht auch mit weißem, ne?
1: Wenn die Stangen schön dick sind, dann kann es vorteilhaft sein, den vorher kurz zu blanchieren, dass er ein bisschen angegart ist und immer mit der Spitze weg von der Hitzequelle, denn die gart viel schneller als der Rest der Stange. Und viele machen dann eine Marinade, zum Beispiel aus Öl, Ahornsirup, ein bisschen Kardamom. Das verstärkt dieses typische Spargelaroma nochmal deutlich. Und da ist kürzer besser. Schön mindestens 2-3 Mal wenden. Und wenn er dann knusprig ist oder schön Farbe bekommen hat, dann ist er eigentlich auch schon fertig.
0: Merken wir uns schon mal für den Sommer. Unser aktuelles Lieblingsküchengerät ist die Heißluftfritteuse. Kann ich den Spargel auch da reinschmeißen?
1: Ja, absolut. Also da kann man sehr schnell und sehr einfach Spargel zubereiten. Und da bietet sich es auch an, so Spargelsticks zu machen. Das heißt, man schneidet die in circa 10 bis 15 cm lange Stücke und macht dann eine Panade außenrum mit Ei und Semmelbrösel. Dann lässt sich das wunderbar auch frittieren. Oder man kann ihn natürlich auch ganz normal reinpacken. Das ist dann ein Effekt wie im Backofen. Und da unterstützt auch, wenn man ihn ein bisschen mit Öl einpinselt, dass es einfach mal ein bisschen saftiger wird.
0: Jetzt habe ich richtig Hunger.

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10: Wolkig ist es bei uns im Nordwesten und im Laufe des Tages kommen da auch immer wieder Schauer runter. Vereinzelt ist sogar mal ein Gewitter drin. Die Tagestopptemperatur liegt heute bei 15 Grad. Der Nordseewelle 3-Tage-Trend. Morgen gibt's weiter mal mehr, mal weniger Wolken und ab und zu ein paar Tropfen. Dazu maximal 15 bis 18 Grad. Am Montag und Dienstag bleibt's insgesamt wechselnd wolkig. Dazu kommt immer mal Regen dazu.
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11: Ich bin Finn Riebesel, Freundlieb. Schönen guten Morgen. SPD-Fraktionschef Miersch hält nichts von einer langfristigen Verlängerung des Tankrabatts. Er sagte der Augsburger Allgemein, klar, Sprit soll bezahlbar bleiben, aber die Gießkanne sei keine Dauerlösung. Wegen der unsicheren Lage im Nahen Osten und möglicher Folgen für die Ölpreise fordert Miersch gezieltere Hilfen. Statt Tankrabatt bringt der SPD-Mann deshalb eine Steuerreform ins Spiel, die insbesondere den unteren und mittleren Einkommen mehr Luft verschaffe als kurzfristige Prämien. Die Pflegereform kommt möglicherweise nicht so schnell wie geplant. Das befürchtet der Pflegeunternehmerverband VDAB in den Funke-Zeitungen. Laut dem Bericht kommt der Gesetzentwurf von Bundesgesundheitsministerin Waken erst Ende des Monats ins Kabinett. Mindestens eine Woche später als angedacht. Und dann wird's eng mit einer Verabschiedung vor der Sommerpause, heißt es vom Verband. Die Pflegebranche brauche aber schnell Planungssicherheit, um die Versorgung zu sichern. Israel und der Libanon haben sich auf eine Verlängerung der Waffenruhe um 45 Tage geeinigt. Sie wäre morgen abgelaufen. Die Vereinbarung soll Zeit für weitere Fortschritte bei der Suche nach einer dauerhaften Friedenslösung geben, heißt es aus dem US-Außenministerium. Die Gespräche zur Verlängerung der Waffenruhe hatten in Washington stattgefunden. Ungeachtet dessen gehen die heftigen Kämpfe zwischen der israelischen Armee und der Hisbollah-Miliz weiter. Am letzten Spieltag der Fußball-Bundesliga wird es heute vor allem unten in der Tabelle spannend. Wolfsburg, Heidenheim und St. Pauli kämpfen um den Relegationsplatz, Philipp Nützig.
12: Ja, und wie? Alle drei Teams haben 26 Punkte. Und St. Pauli und Wolfsburg spielen auch noch gegeneinander. Lachender Dritter könnte Heidenheim bei einem Sieg gegen Mainz werden, wenn die anderen unentschieden spielen. Weiter oben in der Tabelle geht's ums internationale Geschäft. Stuttgart, Hoffenheim und Leverkusen wollen den letzten Champions-League-Platz. Freiburg, Frankfurt und Augsburg kämpfen um die Conference-League-Quali.
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10: Besser ankommen mit dem besten Verkehrsservice. Im Moment ist alles frei auf den Straßen bei uns in Niedersachsen, keine Staus. Habt ihr noch weitere Staus, Blitzer oder Störungen gesehen? Dann könnt ihr sie gerne melden, telefonisch oder per WhatsApp an die Nordseewelle Hotline 04931 97 3000.
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13: Und mit Ray Dalton, Blood Running.

0: Diesen Monat läuft im Bremer Kriminaltheater was ganz Neues. Ein Ostfriesen-Krimi vom Bestseller-Autor Klaus-Peter Wolf wird dort aufgeführt. Ostfriesenblut gibt's nicht mehr nur als Buch und als Film, sondern jetzt neu auch als Theaterstück. Ihr hört die Nordseewelle Morning Show mit Lisa und ich spreche mit Klaus-Peter. Die Uraufführung war am Muttertagswochenende. Das konntest du dir natürlich nicht entgehen lassen. Wie hat's dir gefallen?
1: Es war schon ein großer Abend und ich war sehr begeistert. Die haben das so toll auf die Bühne gemacht, ganz nah am Buch in dieser Inszenierung. Die Verfilmung gab es ja schon, ist ja auch mutig. Der Roman von Millionen Menschen gelesen, der Film von Millionen Menschen gesehen und dann bringen das Leute mit ganz spärlichen Mitteln auf die Bühne. Man braucht ja auch eigentlich viel mehr Personen, da muss ja auch jeder Schauspieler mehrere Rollen spielen, sonst geht das ja gar nicht. Toll gemacht. Ich habe vor solcher Schauspielkunst wirklich Respekt.
0: Echt einzigartig. Es gibt noch weitere Termine für die Ostfriesenblut-Aufführungen. Die Menschen waren echt beeindruckt.
1: Die Gäste haben getobt. Also wer noch Zeit und Lust hat, die spielen immer freitags, samstags und sonntags nachmittags noch bis Ende Mai. Ich war sehr begeistert.
0: Na dann können wir uns ja auch noch begeistern lassen im Bremer Kriminaltheater.

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3: Besser ankommen mit dem besten Verkehrsservice. Nichts los auf den Straßen in Niedersachsen. Aktuell ist alles frei. Habt ihr noch weitere Staus, Blitzer oder Störungen gesehen? Dann könnt ihr sie gerne melden, telefonisch oder per WhatsApp an die Nordseewelle Hotline 04931 97 3000.
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4: Happy Samstag am Brückenwochenende. Kann man das so nennen? Ich denke schon. Viele von uns haben ja ein langes Wochenende durch Christi Himmelfahrt am Donnerstag. Ich hoffe, ihr könnt es genießen jetzt mit Shabusi und A Bar Song. Startet entspannt rein mit uns. Guten Morgen.

0: Also Google-Bewertungen sind für mich mittlerweile ausschlaggebend, ob ich zum Beispiel in ein Restaurant gehe oder lieber nicht. Hier ist die Nordseewelle Morning Show mit Lisa und bei Google Maps können wir seit neuestem sehen, ob aus dem Profil eines Unternehmens Rezensionen entfernt worden sind. So möchte Google transparent machen, ob und in welchem Ausmaß Cafés, Restaurants, Shops, Firmen und Co. Bewertungen löschen lassen. Kollege Ronny, klingt für mich nach viele gelöschte Bewertungen gleich viele negative.
1: Ja, aber Verbraucherschützer sehen das doch eher zwiespältig. Denn Google Maps zeigt da nur eine ungefähre Zahl der Rezensionen an, die in den letzten 365 Tagen entfernt wurden, aber nicht warum. Es kann ja auch gute Gründe dafür geben, warum Beschwerden entfernt wurden, zum Beispiel weil sie diffamieren oder gegen Recht verstoßen. Und auch grundsätzlich sehen Verbraucherexperten Bewertungen im Netz immer skeptischer, weil die leicht zu manipulieren sind und auch viele Firmen da inzwischen großen Aufwand betreiben, um sich zum Beispiel positive Bewertungen zu kaufen.
0: Also können wir uns gar nicht mehr so sehr an Google-Bewertungen orientieren.
1: Ja, also am ehesten sagen die Experten, kann man Bewertungen trauen, wenn ein Produkt oder eine Location sehr, sehr viele davon hat. Denn dann stimmt meist zumindest die allgemeine Tendenz der Bewertungen. Also die Zahl ist fast noch wichtiger inzwischen als die Note der Bewertungen. Besonders skeptisch sollte man zum Beispiel sein, wenn viele positive Bewertungen ähnlich klingen oder wenn sehr viele gehäuft in einem kurzen Zeitraum auftauchen. Das riecht dann doch sehr nach selbst reingestellten oder gekauften positiven Bewertungen.
0: Dann werde ich die jetzt in Zukunft auf jeden Fall noch aufmerksamer lesen.

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16: Wolkig ist es bei uns im Nordwesten und im Laufe des Tages kommen da auch immer wieder Schauer runter. Vereinzelt ist sogar mal ein Gewitter drin. Die Tagestopptemperatur liegt heute bei 15 Grad. Der Nordseewelle 3-Tage-Trend. Morgen gibt's weiter mal mehr, mal weniger Wolken und ab und zu ein paar Tropfen. Dazu maximal 15 bis 18 Grad. Am Montag und Dienstag bleibt's insgesamt wechselnd wolkig. Dazu kommt immer mal Regen dazu.
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17: Ich bin Finn Riebesel, Freundlieb. Schönen guten Morgen. Eine Verlängerung des Tankrabatts kommt für SPD-Fraktionschef Miersch nicht in Frage. Klar, Sprit soll bezahlbar bleiben, aber die Gießkanne sei keine Dauerlösung, sagte er der Augsburger Allgemein. Lisa Schwarzkopf berichtet.
18: Wegen der unsicheren Lage im Nahen Osten und möglicher Folgen für den Ölpreis fordert der SPD-Mann gezieltere Hilfen. Statt eines Tankrabatts bringt er eine Steuerreform ins Spiel, die insbesondere den unteren und mittleren Einkommen mehr Luft verschaffe als kurzfristige Prämien. Miersch unterstrich erneut, dass im Gegenzug Spitzenverdiener mehr Last tragen müssten. Der Tankrabatt läuft Stand jetzt Ende Juni aus.
17: Die Pflegereform von Bundesgesundheitsministerin Wagen lässt weiter auf sich warten. Laut Funke-Zeitungen soll die Reform nun erst Ende des Monats ins Kabinett. Aus der Pflegebranche kommt Kritik. Es brauche schnell Planungssicherheit, um die Versorgung zu sichern, heißt es vom Unternehmerverband VDAB. Nach dem Zoff in letzter Zeit haben Kanzler Merz und US-Präsident Trump wieder miteinander telefoniert. Thema war der Iran-Krieg. Wie Merz mitteilte, sind sich beide einig, dass der Iran zurück an den Verhandlungstisch kommen und die Schifffahrtsroute, die Straße von Hormuz, wieder öffnen soll. Heute findet in Wien das Finale des diesjährigen Eurovision Song Contest statt. 25 Länder kämpfen um den Sieg. Die besten Karten hat laut den Buchmachern Finnland. Für Deutschland mit Sarah Engels und ihrem Song Fire sieht es eher nach den hinteren Plätzen aus. Wien richtet zum dritten Mal den ESC aus. Dazu sagte uns Barbara Schöneberger, die heute die Countdown-Show moderiert.
19: Wien kann alles. Wien ist eine offene Stadt, eine sehr demokratische Stadt. Da kann jeder mitmachen irgendwie. Und deswegen ist es ein idealer Spielplatz für diese Geschichte.
17: In der Fußball-Bundesliga kommt es am letzten Spieltag zum großen Abstiegsfinale. Die Kellerkinder Wolfsburg, Heidenheim und St. Pauli sind punktgleich und hoffen alle auf den Rettungsanker Relegation. St. Pauli und Wolfsburg treffen dabei auch noch im direkten Duell aufeinander. Weiter oben in der Tabelle geht es ums internationale Geschäft. Stuttgart, Hoffenheim und Leverkusen wollen den letzten Champions-League-Platz. Freiburg, Frankfurt und Augsburg kämpfen um die Conference-League-Quali. 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
16: Besser ankommen mit dem besten Verkehrsservice. Nichts los auf den Straßen, aktuell freie Fahrt. Habt ihr noch weitere Staus, Blitzer oder Störungen gesehen? Dann könnt ihr sie gerne melden, telefonisch oder per WhatsApp an die Nordseewelle-Hotline 04931 97 3000.
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20: Schönen guten Morgen zusammen. Wir sind nicht nur drin in einem Wochenende, sondern auch in der Hochzeitssaison. Ich frage euch heute nach euren skurrilsten Erlebnissen auf Hochzeiten. Und gleich beginnen wir mit Vivian. Die hat einen eigenen Brautmodeladen und selbst schon so einiges erlebt auf Hochzeiten. Hört ihr in knapp 20 Minuten. Well.

0: Schönen Samstagmorgen, hier ist Nordseewelle. Kommt gut und entspannt in diesen Tag. Und wie entspannt ein Künstler wie Max Giesinger, der ja sehr erfolgreich ist. Es ist das Alleinsein.
1: Das habe ich auf jeden Fall gecheckt, dass ich das auch immer mehr zu schätzen weiß. So Zeit mit mir allein zu haben. Wenn ich mal einen freien Tag habe, fahre ich irgendwie raus mit dem Stand-Up-Paddle und habe da einen super Tag, bin da mitten in der Natur und kann da richtig krass die Akkus aufladen. Ich nehme jetzt manchmal den Hund von meinem Friseur, weil ich mit dem irgendwie voll die Connection habe und bin mit dem Gassi und habe eine mega Zeit mit diesem Viech und denkt da überhaupt an nichts anderes. Da ist man dann ganz im Reinen mit sich und alle Stereotypen und was denken jetzt und was ist man selbst. Ne? Diese ganze Ego-Kacke fällt da total weg. Da zieht mich auch in die Berge zurück, ne? Gerade wenn es einem zu viel wird. Einmal 3-4 Tage Kopf freiblasen, Handy weg und die Antworten sind relativ klar auf der Hand.
0: Max Giesinger steht auf der Bühne am 26. Juli. Da kommt er nach Aurich-Tannhausen auf das Mehrzweckgelände. Und jetzt ist er erstmal hier bei uns. Zusammen mit Johannes Oerding und Wimper.

0: Wunderschönen Samstag, das ist Nordseewelle und wir sind drin in der Hochzeitssaison. Ich frage euch heute nach euren Hochzeitserlebnissen und jetzt spreche ich erstmal mit einem Profi, nämlich mit Vivian, die ein eigenes Brautmodengeschäft hat. Und Vivian, verrat doch mal, was sind absolute No-Gos bei Hochzeiten?
1: Ja, also da gibt es natürlich einiges. Man sagt ja, die Braut soll ganz in Weiß sein, soll der Shining Star in der Hochzeit sein. Dementsprechend sollten die anderen kein Weiß tragen. Aber auch da finde ich wieder, alles kann, nichts muss. Also ich bin zum Beispiel jemand, ich hätte damit gar kein Problem, wenn andere Mädels auch in Weiß wären. Aber mein persönliches No-Go, und das ist ja wirklich mein Empfinden, ist, ich will es nicht so steif haben. Also ich will, dass es wirklich eine tolle, lockere Party ist, die ich genießen kann. Weil umso mehr Stress man sich macht, desto weniger genießt man es am Ende. Und der Tag ist so schnell vorbei, man plant so lange. Und ich finde, es ist so schade, dass man am Ende sagt, eigentlich hatte ich gar nichts davon.
0: Vivian, du warst ja mit Sicherheit auch schon öfter Gast auf einer Hochzeit. Hast du da schon mal Pannen mitbekommen?
1: Ja, also ich hatte zwei Situationen. Einmal war ich auf einer Sommerhochzeit. Es war im August, heißeste Tag des Jahres und es hat in Strömen den ganzen Tag geregnet. Oh, wir hatten keine Option für irgendwelche Inside-Geschichten. Sprich, dann gab es nur so ein Teil, der so ein bisschen überdacht war und da haben sich alle irgendwie geklüngelt, aber am Ende des Tages war es dann total witzig, weil man halt irgendwie das Beste draus machen musste und es halt eben nicht perfekt war. Und einmal ist tatsächlich die Hochzeitstorte runtergefallen.
0: Nein!
1: Was auch eine schwierige Sache war, der Bräutigam fand mega witzig, die Braut eher so semi.
0: Oh, das wird mir auch nicht gefallen, muss ich ganz ehrlich sagen. Hier geht es schließlich um Kuchen, also bitte. Vivian, vielen Dank fürs Gespräch und noch einen schönen Samstag.
1: Danke dir.

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3: Besser ankommen mit dem besten Verkehrsservice. Es gibt gerade keine Staus, ihr kommt entspannt durch. Habt ihr noch weitere Staus, Blitzer oder Störungen gesehen? Dann könnt ihr sie gerne melden, telefonisch oder per WhatsApp an die Nordseewelle-Hotline 04931 97 3000.
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4: Wunderschönen guten Morgen zusammen. Hochzeitspannen, was habt ihr da schon so erlebt? Wir sind ja drin in der Hochzeitssaison. Meldet euch gerne jederzeit, zum Beispiel per Sprachnachricht über Instagram. Und die nächsten kommen gleich nach den nächsten beiden Hits. 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

Wir sind mittendrin in der Hochzeitssaison. Ihr hört Nordseewelle. Moin. Und vielleicht seid ihr ja gerade auf dem Weg zur Hochzeit. Ich will euch gar nicht die Stimmung verderben, aber es geht ja nicht immer alles gut. Ich sammle heute eure kuriosen Geschichten von Hochzeiten. Schickt uns dazu gerne eine Nachricht, zum Beispiel über Instagram. Andrea aus Aurich schreibt zum Beispiel: Autokolonne fährt zum Treffpunkt der Kirche. Von hinten kommt ein Irrer und überholt waghalsig. Irgendwann geht es sich nicht aus und der Irre schießt ein Auto in der Kolonne ab, worauf diese stehen bleibt und alle aussteigen. Der Bräutigam will statt die Tür zur Suite einzutreten, in der sich der Bräutigam mit einer der Brautjungfern zurückgezogen hat. Ann-Kathrin aus Wiesmoor: Während andere ihre zweite Hochzeit in aller Stille am Standesamt begehen, lässt sich der Brautvater nicht lumpen und schmeißt eine noch größere Feier als bei der ersten Hochzeit. Das ist scheinbar auch einem der Gäste aufgefallen, der quer durch den Saal zum Brautvater schreit: Super Party, fast noch besser als beim ersten Mal.

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17: Mal mehr, mal weniger Wolken sind gerade bei uns im Nordwesten am Himmel. Und im Laufe des Tages kommen auch immer wieder Schauer runter. Vereinzelt ist auch mal ein Gewitter dabei. An der Küste kann es dazu windig werden. Die Tagestoptemperatur liegt bei 15 Grad. Der Nordseewelle 3-Tage-Trend. Morgen erst noch trocken, später zieht von Westen her Regen rein bei 15 bis 18 Grad. Montag und Dienstag bleibt's unbeständig mit Wolken und immer wieder Regen.
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18: Ich bin Finn Riebesel, Freund lieb. Schönen guten Morgen. SPD-Fraktionschef Miersch hält nichts von einer langfristigen Verlängerung des Tankrabatts. Er sagte der Augsburger Allgemeinen, klar, Sprit soll bezahlbar bleiben, aber die Gießkanne sei keine Dauerlösung. Wegen der unsicheren Lage im Nahen Osten und möglicher Folgen für die Ölpreise fordert Miersch gezieltere Hilfen. Statt Tankrabatt bringt der SPD-Mann deshalb eine Steuerreform ins Spiel, die insbesondere den unteren und mittleren Einkommen mehr Luft verschaffe als kurzfristige Prämien. Die Pflegereform von Bundesgesundheitsministerin Wagen lässt weiter auf sich warten. Laut Funke-Zeitungen soll die Reform Ende des Monats ins Kabinett. Einzelheiten von Cornelius Dreger.
19: Das wäre mindestens eine Woche später als geplant und die Pflegebranche befürchtet, dass das zu weiteren Verzögerungen führt. Mit einer Verabschiedung vor der Sommerpause wird es dann eng, sagt der Chef des Pflegeunternehmerverbands VDAB. Dabei brauche die Branche nun schnell Planungssicherheit, um die Versorgung zu sichern. Insbesondere für Pflegeheime werde es immer schwieriger, das personell und wirtschaftlich zu stemmen, während die Kosten für Pflegebedürftige und Sozialhilfeträger immer weiter steigen.
18: Die Weltgesundheitsorganisation schlägt Alarm wegen Nikotinbeuteln. Die werden zwischen Lippe und Zahnfleisch geklemmt, schmecken süß und machen schnell süchtig. Vor allem bei jungen Leuten sind die Beutel beliebt, so die WHO. Zwar sind sie in Deutschland verboten, im Netz aber trotzdem bestellbar. Heute findet in Wien das Finale des diesjährigen Eurovision Song Contest statt. 25 Länder kämpfen um den Sieg. Die besten Karten hat laut den Buchmachern Finnland. Für Deutschland mit Sarah Engels und ihrem Song Fire sieht es eher nach einem der hinteren Plätzen aus. Wien richtet zum dritten Mal den ESC aus. Wolfsburg, Heidenheim oder St. Pauli. Wer rettet sich in die Relegation? Vom letzten Bundesligaspieltag heute sind alle drei punktgleich. St. Pauli und Wolfsburg treffen im Abstiegsduell aufeinander. Heidenheim hat Mainz zu Gast. Oben in der Tabelle geht's für Stuttgart, Hoffenheim und Leverkusen noch um den letzten Champions-League-Platz. 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
17: Besser ankommen mit dem besten Verkehrsservice. Nichts los auf den Straßen in Niedersachsen. Aktuell ist alles frei. Habt ihr noch weitere Staus, Blitzer oder Störungen gesehen? Dann könnt ihr sie gerne melden, telefonisch oder per WhatsApp an die Nordseewelle-Hotline 04931 97 3000.
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20: Das ist der Samstagmorgen. Schönen guten Morgen zusammen. Und wir sind ja drin in der Hochzeitssaison, falls ihr heute heiratet. Ich glaube, gratulieren darf man vorher noch nicht, aber toi, toi, toi sagen. Und ich frage euch heute nach euren Erlebnissen auf eurer Hochzeit. Und Anja, die wurde von jemandem ziemlich geärgert. Wer das war, hört ihr in knapp 20 Minuten.
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Welle, es ist Samstag. Wunderschönes Wochenende wünsche ich euch. Ich bin Susanka und nachdem er letztes Jahr auf seinen Tourneen die Menschen begeistert hat, können sich die Fans jetzt auf seine Open-Air-Tournee freuen im August in diesem Jahr. 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Bei uns tritt er auf dem Mehrzweckgelände Tannhausen und zwar am 2. 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Er ist ja ein ehemaliger Straßenkünstler, macht also richtig mitreißende Musik, aber auch bodenständig und vor allem authentisch. 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

0: Nordseewelle hier, euch einen schönen Samstag. Ich bin Susanka, wir reden heute über Hochzeiten, denn wir sind drin in der Hochzeitssaison und da haben wir schon viele kuriose Geschichten gehört. Ich würde gerne von euch wissen, wie war denn eure Hochzeit so? Würdet ihr alles nochmal genauso machen oder gar nicht? Meldet euch gerne auch über Instagram mit Sprachnachricht, so wie Anja.
1: Hallo, hallo. Unsere Hochzeit liegt schon etwas länger zurück, aber ich habe noch sehr gute Erinnerungen daran. Wir haben nur so viel ausgegeben, wie unser Budget hergibt, was uns aber wichtig war, dass wir wirklich mit allen Familienmitgliedern feiern. Somit sind wir dann auf ungefähr 60 Personen gekommen. Wir haben natürlich hier und da so ein paar Einsparungen gemacht, haben uns extra einen Saal gemietet, wo man dann eben halt Caterer und Getränke alles selber

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2: Besser ankommen mit dem besten Verkehrsservice. Auf der A31 Meppen Richtung Leer, bitte aufpassen, da ist zwischen Wehna und Jemgum ein LKW auf dem rechten Fahrstreifen liegen geblieben. Habt ihr noch weitere Staus, Blitzer oder Störungen gesehen? Dann könnt ihr sie gerne melden, telefonisch oder per WhatsApp an die Nordseewelle-Hotline 04931 97 3000.
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3: Schönen Samstagmorgen zusammen. Wir sind ja drin in der Hochzeitssaison und hören von so allerlei Pannen heute. Und gleich auch mal Songs, die ihr auf eurer Hochzeit auf keinen Fall auflegen solltet. Nach den nächsten beiden Hits. Alle.

0: der neue Samstag mit Susanka. Heute geht's um Hochzeiten, weil wir mittendrin sind in der Hochzeitssaison. Wir haben schon einige skurrile und lustige Geschichten gehört, was so alles schiefgehen, aber auch gut gehen kann bei Hochzeiten. Was ihr auf keinen Fall als DJ oder als Partygast, der für die Musik zuständig ist, auflegen solltet, sind diese Schlager hier bitte. Schreibt mal mit.
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0: Genau, oder das hier?

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14: Mal mehr, mal weniger Wolken sind gerade bei uns im Nordwesten am Himmel. Und im Laufe des Tages kommen auch immer wieder Schauer runter. Vereinzelt ist auch mal ein Gewitter dabei. An der Küste kann es dazu windig werden. Die Tagestop-Temperatur liegt bei 15 Grad. Der Nordseewelle 3-Tage-Trend. Morgen erst noch trocken, später zieht von Westen her Regen rein bei 15 bis 18 Grad. Montag und Dienstag bleibt's unbeständig mit Wolken und immer wieder Regen.
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15: Ich bin Finn Riebe, sei freundlieb. Schönen guten Tag. Eine Verlängerung des Tankrabatts kommt für SPD-Fraktionschef Miersch nicht in Frage. Klar, Sprit soll bezahlbar bleiben, aber die Gießkanne sei keine Dauerlösung, sagte er der Augsburger Allgemein. Lisa Schwarzkopf berichtet.
16: Wegen der unsicheren Lage im Nahen Osten und möglicher Folgen für den Ölpreis fordert der SPD-Mann gezieltere Hilfen. Statt eines Tankrabatts bringt er eine Steuerreform ins Spiel, die insbesondere den unteren und mittleren Einkommen mehr Luft verschaffe als kurzfristige Prämien. Miersch unterstrich erneut, dass im Gegenzug Spitzenverdiener mehr Last tragen müssten. Der Tankrabatt läuft Stand jetzt Ende Juni aus.
15: Sachsens Ministerpräsident Kretschmer macht beim Thema Reformen Druck auf die Bundesregierung. Er stellt im Stern klar, Stückwerk bringt uns nicht weiter. Der schwarz-roten Koalition müsse ein großer Wurf gelingen. Unter anderem geht es ihm um die Entlastung der, Zitat, finanziell völlig überforderten Kommunen. Zum Internationalen Tag gegen Homo-, Bi-, Inter- und Transfeindlichkeit weht morgen auf dem Bundestag die Regenbogenflagge. Zum Berliner CSD Ende Juli allerdings nicht, wie auch im letzten Jahr. An der Entscheidung von Bundestagspräsidentin Klöckner gibt's erneut Kritik aus Verbänden und Opposition. In Wien findet heute wieder die größte Musikshow der Welt statt. Am Abend steigt das ESC-Finale. Für Deutschland tritt Sarah Engels mit dem Song Fire an, der bei den Buchmachern aber nicht so hoch im Kurs steht. Favorit ist in diesem Jahr Finnland. Am letzten Spieltag der Fußball-Bundesliga wird es heute vor allem unten in der Tabelle spannend. Wolfsburg, Heidenheim und St. Pauli kämpfen um den Relegationsplatz, Philipp Nützig.
0: Ja, und wie? Alle drei Teams haben 26 Punkte. Und St. Pauli und Wolfsburg spielen auch noch gegeneinander. Lachender Dritter könnte Heidenheim bei einem Sieg gegen Mainz werden, wenn die anderen unentschieden spielen. Weiter oben in der Tabelle geht's ums internationale Geschäft. Stuttgart, Hoffenheim und Leverkusen wollen den letzten Champions-League-Platz. Freiburg, Frankfurt und Augsburg kämpfen um die Conference-League-Quali.
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14: Besser ankommen mit dem besten Verkehrsservice. Auf der A31 Meppen Richtung Leer ist zwischen Wehna und Jemgum die rechte Spur gesperrt, weil dort ein LKW liegen geblieben ist. Habt ihr noch weitere Staus, Blitzer oder Störungen gesehen? Dann könnt ihr sie gerne melden, telefonisch oder per WhatsApp an die Nordseewelle Hotline 04931 97 3000.
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17: Wunderschönen Samstagmorgen zusammen. Wir reden ja heute über Hochzeitspannen, aber das, was Elke zu berichten hat, das schießt wirklich den Vogel ab. Bei ihr ist so einiges passiert an der Hochzeit und sie beginnt mal gleich zu berichten in knapp 20 Minuten.
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1: Ich habe auch einen Grund und ich darf jetzt mal sagen, es dreht sich hierbei sehr viel um deine Trauzeugin von damals. Erzähl doch mal bitte, was auf eurer Hochzeit da so los war mit der.
2: Ja, also wir hatten eine Brautentführung, das hatte alles die meine Trauzeugin geplant, das war auch soweit alles okay, aber leider hat sie so viel getrunken, es war nicht mehr auszuhalten. Und dann sind wir zurückgekommen und die hat geschlafen am Esstisch und hat sich dann noch übergeben. Und meine Leute waren so geschockt, wir waren alle geschockt. Es war wirklich ein Bild. Das kann sich keiner vorstellen, das möchte auch keiner haben.
1: Nein, auf keinen Fall. Und das, also sie ist jetzt nicht ins Badezimmer gegangen, um sich alles noch mal durch den Kopf gehen zu lassen, sondern am Tisch, oh mein Gott.
2: Am Tisch, sie hat es nicht mehr geschafft.
1: Okay, das haken wir jetzt mal ab, also wirklich ganz schlimm. Ich meine, wie hat sie das rechtfertigt dann, als sie wieder ausgenüchtert ist irgendwann?
2: Sie hat sich zwar entschuldigt, aber das war halt nicht zu entschuldigen, weil in dem Moment war die Hochzeit einfach versaut. Also meine Leute, die waren so geschockt und es ging gar nicht. Also es war wirklich schrecklich.
1: Liebe Elke, mit der Trauzeugin ging es dann aber nochmal weiter. Und was da noch passiert ist, wir sprechen gleich weiter, ja?
2: Okay.

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10: Besser ankommen mit dem besten Verkehrsservice. Auf der A28 Oldenburg Richtung Leer. Achtung, zwischen Oldenburg-Harentor und Oldenburg-Wechleu liegen Metallteile auf der Straße. Auf der A31 Meppen Richtung Leer ist zwischen Wehna und Jemgum die rechte Spur wegen eines liegengebliebenen LKW gesperrt. Habt ihr noch weitere Staus, Blitzer oder Störungen gesehen? Dann könnt ihr sie gerne melden, telefonisch oder per WhatsApp an die Nordseewelle-Hotline 04931 97 3000.
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11: Schönen Samstag zusammen. Wir sind drin in der Hochzeitssaison und Elke, die hat bei ihrer Hochzeit schon Schlimmes erlebt mit der Trauzeugin. Aber wie es mit der dann auch noch weiterging, das ist wirklich der absolute Hammer und hört ihr nach den nächsten beiden Hits.

0: Ich rede gerade mit Elke aus Norden. Unser Thema heute Hochzeiten, denn wir sind drin in der Hochzeitssaison. Ihr hört Nordseewelle, moin. Elke, deine Hochzeit im Jahr 2010 war eigentlich sehr schön, bis die Trauzeugin alles versaut hat, im wahrsten Sinne des Wortes. Sie hat sich tatsächlich am Tisch übergeben. Und als ob das noch nicht reichen würde, ging es mit der auch nochmal weiter.
1: Ja, nach der Hochzeit habe ich dann gemerkt, dass mein Ehemann und die Trauzeugin sich wohl ineinander verliebt haben. Zumindest mal hatten sie ein Verhältnis. Immer wenn ich in der Arbeit war, war sie wohl bei uns zu Hause. Das habe ich gemerkt, wir waren Nachbarn, wir wohnten also direkt Tür an Tür und ich habe halt gearbeitet, mein Ehemann natürlich nicht. Und da konnten die sich natürlich gut treffen. Dann habe ich es einmal erwischt vor der Garage, da bin ich aus der Haustür raus und dann sind sie ganz schnell auseinandergefahren, aber ich habe gesehen, dass sie sich geküsst haben.
0: Oh mein Gott. Och, Elke, es tut mir so leid, ey, wirklich.
1: Ja, kein Problem. Ich bin froh, dass das vorbei ist. Das Thema ist für mich gegessen und ja. Ich bin froh, dass er weg ist.
0: Ich meine, ganz ehrlich, für Sie muss ich doch so einen Grund und Boden schämen. Da muss man ja eigentlich auswandern, wenn man so, sich zwei so schlimme Dinger geleistet hat bei der besten Freundin, oder?
1: Ja, aber das Problem ist, sie war ja selber verheiratet. Sie hat ja selber einen Betrug an ihrem Ehemann begangen.
0: Okay, ja. Sind die noch zusammen oder?
1: Das weiß ich nicht. Ich habe danach ja keinen Kontakt mehr zu denen gehabt.
0: Elke, jetzt haben wir vielleicht ein paar Pärchen, die sich demnächst trauen, erschreckt. Aber auch das ist die Realität und gibt es nun mal eben. Ne? Wir hoffen natürlich nicht, dass das jemand auch erleben muss.
1: Genau, aber ich möchte ja auch wieder heiraten, davon abgesehen.
0: Sehr gut, weiß ich ja schon. Also ich wünsche dir dann für die kommende anstehende Ehe alles erdenklich Gute, liebe Elke.
1: Dankeschön. Tschüss.

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9: Mal mehr, mal weniger Wolken sind gerade am Himmel bei uns im Nordwesten. Und bis zum Abend kommen auch immer wieder Schauer runter. Vereinzelt ist sogar mal ein Gewitter drin. An der Küste kann es dazu zeitweise stürmisch werden. Die Tagestoptemperatur liegt bei 15 Grad. Der Nordseewelle 3-Tage-Trend. Morgen erst Sonne und Wolken, später zieht von Westen her Regen rein bei 14 bis 18 Grad. Montag und Dienstag geht's ähnlich weiter mit Wolken, Schauern und nur kurzen sonnigen Phasen.
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10: Ich bin Finn Riebesel, Freund Lieb. Schönen guten Tag. SPD-Fraktionschef Miersch hält nichts von einer langfristigen Verlängerung des Tankrabatts. Er sagte der Augsburger Allgemeinen, klar, Sprit soll bezahlbar bleiben, aber die Gießkanne sei keine Dauerlösung. Wegen der unsicheren Lage im Nahen Osten und möglicher Folgen für die Ölpreise fordert Miersch gezieltere Hilfen. Statt Tankrabatt bringt der SPD-Mann deshalb eine Steuerreform ins Spiel, die insbesondere den unteren und mittleren Einkommen mehr Luft verschaffe als kurzfristige Prämien. Nach Trump kommt nun Putin. China rollt den roten Teppich für den Kreml-Chef aus. Der russische Machthaber reist am Dienstag nach Peking, um da mit seinem chinesischen Kollegen Xi zu beraten. Anne Brauer berichtet.
11: Putin und Xi bezeichnen sich als Freunde und wollen ihre strategische Partnerschaft weiter ausbauen. Unter anderem beim Thema Energie arbeiten Moskau und Peking Hand in Hand. Russland liefert Öl und Gas. Wegen der westlichen Sanktionen ist China als Käufer seit dem Ukraine-Krieg noch wichtiger für den Kreml geworden. Und China will mit den russischen Lieferungen die möglichen Engpässe wegen des Iran-Kriegs ausgleichen. Ein Thema für die beiden Machthaber dürfte auch Donald Trump sein. Der US-Präsident war ja gerade erst vor ein paar Tagen zu Besuch in Peking.
10: Pyrotechnik, Windmaschine und alles, was der Kostümfundus so hergibt. Heute findet wieder der Eurovision Song Contest statt. Im Finale in Wien treten 25 Länder an. Großer Favorit ist Finnland mit ihrem dramatischen Gesangs- und Geigenduo. Für Deutschland ist Sarah Engels mit Feier dabei. Countdown-Show-Moderatorin Barbara Schöneberger ist trotz der schlechten Wettquoten guter Dinge und sagte uns:
4: Die ist halt super bühnengeübt. Also das gefällt mir bei der Sarah, dass du merkst, dass die halt auch schon auf 1000 Bühnen gestanden ist. Die wird sich mit Sicherheit, das weiß ich aus sicherer Quelle, eine geile Klamotte besorgen. Und dann wird es, glaube ich, ein energiegeladener internationaler Auftritt.
10: Abstiegsfinale am letzten Spieltag in der Fußball-Bundesliga. Wolfsburg, Heidenheim und St. Pauli haben jeweils 26 Punkte und kämpfen um den Relegationsplatz. Dabei kommt es auch noch zum direkten Duell zwischen St. Pauli und Wolfsburg. Oben in der Tabelle wollen Stuttgart, Hoffenheim und Leverkusen den letzten Champions-League-Platz. 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
9: Besser ankommen mit dem besten Verkehrsservice. Auf der A31 Meppen Richtung Leer ist zwischen Wehna und Jemgum die rechte Spur gesperrt, weil dort ein LKW liegen geblieben ist. Habt ihr noch weitere Staus, Blitzer oder Störungen gesehen? Dann könnt ihr sie gerne melden, telefonisch oder per WhatsApp an die Nordseewelle-Hotline 04931 97 3000.
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12: Schönen Samstag zusammen. Wir sind drin in der Hochzeitssaison. Wir hören heute von euren Hochzeitspannen. Da war schon wirklich viel Krasses dabei. Thomas, der war gerade erst Trauzeuge. Und wie glimpflich die Hochzeit seines besten Freundes ablief, hört ihr in 20 Minuten.

0: Sunday what?
1: Das ist der Samstag hier bei Nordseewelle. Moin zusammen und Max Giesinger kommt zu uns. Er geht auf Open-Air-Tour und am 26. Juli führt ihn sein Tourplan nach Aurich-Tannhausen. 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

0: Hier dreht sich heute alles um Hochzeiten. Wir sind drin in der Hochzeitssaison und ich sammle natürlich kuriose Geschichten wie immer. Meldet euch gerne jederzeit, zum Beispiel über Instagram. Ihr hört übrigens Nordseewelle. Und jetzt ist Thomas dran. Er kommt aus Aurich.
1: Hallo.
0: Thomas, erzähl, was kannst du zum Thema?

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8: Besser ankommen mit dem besten Verkehrsservice. Auf der A28 Oldenburg-Lea, Vorsicht, in beiden Richtungen sind zwischen Lea Ost und dem Dreieck Lea Rehe auf der Fahrbahn. Auf der A31 Emden Richtung Lea liegt zwischen Riepe und Meermoor eine Plane auf der Straße. Auf der B70 Meppen Richtung Emden sind zwischen Papenburg und Völlener Feen Fahrradfahrer auf der Straße. Und auf der A31 Meppen Richtung Lea ist zwischen Wehna und Jemgum die rechte Spur wegen eines liegengebliebenen LKW gesperrt. Habt ihr noch weitere Staus, Blitzer oder Störungen gesehen? Dann könnt ihr sie gerne melden, telefonisch oder per WhatsApp an die Nordseewelle-Hotline 04931 97 3000.
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9: Die Hochzeitssaison, wir sind drin, sie ist gestartet. Und Thomas, der war Trauzeuge bei seinem besten Freund erst vor einem Monat und hat noch mal ein paar Ideen, was man so für Spielchen machen könnte auf der Hochzeit. Kriegt ihr nach den nächsten beiden Hits.

0: Hier dreht sich heute alles um Hochzeiten, denn wir sind drin in der Hochzeitssaison. Wir haben schon sehr viele kuriose Geschichten gehört, was auch alles schief gehen kann. Thomas, du bist der Trauzeuge gewesen letzten Monat für deinen besten Freund und durftest dir auch ein paar Spielchen ausdenken. Was waren das so?
1: Also so ein paar Klassikerspiele wie das Übereinstimmungsspiel.
0: Ja.
1: Dann das Kutscherspiel. Dann haben wir noch ein Erkennungsspiel gemacht, wo sich die beiden anhand ihrer Hände erkennen durften. Und das Spiel war dann etwas amüsant.
0: Wie funktioniert dieses Erkennungsspiel denn?
1: Wir haben angefangen mit dem Bräutigam, haben ihm die Augen verbunden, haben dann seine Braut und vier weitere Frauen auf Stühlen positioniert.
0: Ja.
1: Und da mein bester Kumpel Ergotherapeut ist und als Ergotherapeut man sich ja gut mit Händen auskennt, durfte er seine Braut anhand der Hände identifizieren. Da war sich relativ schnell sicher mit einer Tendenz und hat sie dann gut erkannt. Und dasselbe haben wir dann mit ihr gemacht.
0: Ja.
1: Nur was sie nicht wusste, sie hat 5-mal die Hände ihres Bräutigams tasten dürfen.
0: Oh,
1: und da war dann von fühlt sich an wie ein Klodeckel bis ist zu weich, kann gar nicht meiner sein. Da war dann alles dabei.
0: Oh Gott, die Arme. Ist das gemein von euch. Sie konnte dann aber schon noch drüber lachen, oder? An ihrer eigenen Hochzeit.
1: Ja, war eine lustige Aktion und sie hat drüber gelacht.
0: Sehr gut. Thomas, dann hast du vielleicht jetzt ein paar Trauzeugen noch auf die Schnelle inspirieren können für anstehende Hochzeiten in dieser Saison. Du hast es hinter dich gebracht, sehr schön, und ich wünsche dir damit jetzt noch ein ganz entspanntes Wochenende.
1: Danke, das wünsche ich euch auch.

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9: Mal mehr, mal weniger Wolken sind gerade am Himmel bei uns im Nordwesten. Und bis zum Abend kommen auch immer wieder Schauer runter. Vereinzelt ist sogar mal ein Gewitter drin. An der Küste kann es dazu zeitweise stürmisch werden. Die Tagestop-Temperatur liegt bei 15 Grad. Der Nordseewelle 3-Tage-Trend. Morgen erst Sonne und Wolken, später zieht von Westen her Regen rein bei 14 bis 18 Grad. Montag und Dienstag geht's ähnlich weiter mit Wolken, Schauern und nur kurzen sonnigen Phasen.
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10: Ich bin Finn Riebe, sehr freundlich. Schönen guten Tag. In der Fußball-Bundesliga kommt es am letzten Spieltag zum großen Abstiegsfinale. Die Kellerkinder Wolfsburg, Heidenheim und St. Pauli sind punktgleich und hoffen alle auf den Rettungsanker Relegation. St. Pauli und Wolfsburg treffen dabei auch noch im direkten Duell aufeinander. Weiter oben in der Tabelle geht's ums internationale Geschäft. Stuttgart, Hoffenheim und Leverkusen wollen den letzten Champions League-Platz. Freiburg, Frankfurt und Augsburg kämpfen um die Conference League-Quali. Die deutsche Autoindustrie schwächelt, die Rüstungsbranche dagegen boomt. Vor diesem Hintergrund liebäugelt Mercedes-Benz damit, in die Rüstungsproduktion einzusteigen. Anne Brauer.
11: Sitzen deutsche Soldaten also bald im Panzer mit Mercedes-Stern? Eine offizielle Erklärung von Mercedes-Benz gibt es dazu zwar nicht, aber Konzernchef Källenius deutet im Wall Street Journal an, wenn sich so ein Schritt wirtschaftlich lohnt, könnte Mercedes-Benz in die Rüstungsproduktion einsteigen. Källenius sagt, die Welt ist unberechenbarer geworden, Europa muss verteidigungsfähiger werden und wenn Mercedes dabei helfen könne, sei man bereit.
10: SPD-Fraktionschef Miersch hält nichts von einer dauerhaften Verlängerung des Tankrabatts. Der Augsburger Allgemeinen sagte er, Sprit soll bezahlbar bleiben, aber die Gießkanne sei keine Dauerlösung. Stattdessen bringt Miersch eine Steuerreform ins Spiel, die unteren und mittleren Einkommen mehr Luft verschaffe. In Wien findet heute wieder die größte Musikshow der Welt statt. Am Abend steigt das ESC-Finale. Für Deutschland tritt Sarah Engels mit dem Song Fire an, der bei den Buchmachern aber nicht so hoch im Kurs steht. Countdown-Show-Moderatorin Barbara Schöneberger sagte uns zum deutschen Beitrag.
12: Gut, sage ich nur gut. Ich glaube, das ist ein guter Song. Allerdings, wer meine Interviews der letzten Jahre gehört hat, das habe ich jedes Jahr gesagt. Fire ist so ein, ja, das ist wirklich ein europäisch oder internationaler guter Popsong. Die kann singen. Und vor allem, was mir bei der Sarah gefällt, die ist so ein Turnierpferdchen. Die ist auch nicht so leicht umzuwerfen.
10: Favorit ist in diesem Jahr Finnland. 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
9: Besser ankommen mit dem besten Verkehrsservice. Auf der A28 Oldenburg-Lea bitte aufpassen. In beiden Richtungen sind zwischen Lea Ost und dem Dreieck Lea Rehe auf der Fahrbahn. Auf der A31 Meppen Richtung Lea ist zwischen Wehna und Jemgum die rechte Spur wegen eines liegengebliebenen LKW gesperrt. Habt ihr noch weitere Staus, Blitzer oder Störungen gesehen? Dann könnt ihr sie gerne melden, telefonisch oder per WhatsApp an die Nordseewelle-Hotline 04931 97 3000.
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12: Wunderschönen Samstag zusammen. Wir sind ja drin in der Hochzeitssaison und ich rede gleich mit einer Person, die ein Brautmodengeschäft hat, Vivian. Aber nicht nur das, sie hat auch schon so einiges auf Hochzeiten selbst erlebt. Und was, das hört ihr in knapp 20 Minuten.

0: Mike Kelly, Rakim.
1: Wunderschönes Wochenende zusammen. Hier ist Nordseewelle. Ich bin Susanka und es kommen ein paar Highlights auf uns zu, jetzt, wo wir mit großen Schritten Richtung Sommer gehen. 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
1: Und es hat in Strömen den ganzen Tag geregnet. Sie hatten keine Option für irgendwelche Inside-Geschichten. Nein. Sprich, dann gab es nur so ein Teil, der so ein bisschen überdacht war. Und da haben sich alle irgendwie geklüngelt. Aber am Ende des Tages war es dann total witzig, weil man halt irgendwie das Beste draus machen musste und es halt eben nicht perfekt war. Und einmal ist tatsächlich die Hochzeitstorte runtergefallen.
2: Nein!
1: Was auch eine schwierige Sache war, der Bräutigam fand mega witzig, die Braut eher so semi.
2: Oh, das wird mir auch nicht gefallen, muss ich ganz ehrlich sagen. Hier geht es schließlich um Kuchen. Also bitte, Vivian, vielen Dank fürs Gespräch und noch einen schönen Samstag.
1: Danke dir.

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7: Besser ankommen mit dem besten Verkehrsservice. Auf der A31 Meppen Richtung Leer, bitte aufpassen, da ist zwischen Wehna und Jemgum ein LKW auf der rechten Spur liegen geblieben. Auf der A28 Oldenburg-Leer sind in beiden Richtungen zwischen Leer Ost und dem Dreieck Leer Rehe auf der Fahrbahn. Habt ihr noch weitere Staus, Blitzer oder Störungen gesehen? Dann könnt ihr sie gerne melden, telefonisch oder per WhatsApp an die Nordseewelle-Hotline 04931 97 3000.
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8: Euch einen schönen Samstag. Wir sammeln ja heute skurrile Erlebnisse auf Hochzeiten und die nächsten gibt es gleich zu hören nach den nächsten beiden Hits.

mittendrin in der Hochzeitssaison. Ihr hört Nordseewelle. Moin. Und vielleicht seid ihr ja gerade auf dem Weg zur Hochzeit. Ich will euch gar nicht die Stimmung verderben, aber es geht ja nicht immer alles gut. Ich sammle heute eure kuriosen Geschichten von Hochzeiten. Schickt uns dazu gerne eine Nachricht, zum Beispiel über Instagram. Andrea aus Aurich schreibt zum Beispiel: Autokolonne fährt zum Treffpunkt der Kirche. Von hinten kommt ein Irrer und überholt waghalsig. Irgendwann geht es sich nicht aus und der Irre schießt ein Auto in der Kolonne ab, worauf diese stehen bleibt und alle aussteigen. Der Bräutigam will schon die Tür zur Suite einzutreten, in der sich der Bräutigam mit einer der Brautjungfern zurückgezogen hat. Ann-Kathrin aus Wiesmoor: Während andere ihre zweite Hochzeit in aller Stille am Standesamt begehen, lässt sich der Brautvater nicht lumpen und schmeißt eine noch größere Feier als bei der ersten Hochzeit. Das ist scheinbar auch einem der Gäste aufgefallen, der quer durch den Saal zum Brautvater schreit: Super Party, fast noch besser als beim ersten Mal.

0: Oh, krass. Noch ein paar Wochen, dann ist Schule endlich geschafft.
1: Oh, ja. Ich mache danach eine Ausbildung im Handwerk. Und du?
0: Krankenschwester. 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
9: Wechselnd wolkig ist es heute Mittag bei uns im Nordwesten und gerade Richtung Küste kommen häufiger Schauer runter. Ab und zu ist auch mal ein Gewitter dabei. Als Tagestoptemperatur sind 15 Grad drin. Der Nordseewelle 3-Tage-Trend. Morgen erst Sonne und Wolken und meist trocken. Später kommt von Westen her mehr Regen rein. Maximal 15 bis 18 Grad. Am Montag und Dienstag bleibt's unbeständig mit Wolken und immer mal Regen.
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10: Ich bin Finn Riebesel, Freund Lieb. Schönen guten Tag. Am letzten Spieltag der Fußball-Bundesliga wird es heute vor allem unten in der Tabelle spannend. Wolfsburg, Heidenheim und St. Pauli kämpfen um den Relegationsplatz, Philipp Nützig.
11: Ja, und wie? Alle drei Teams haben 26 Punkte und St. Pauli und Wolfsburg spielen auch noch gegeneinander. Lachender Dritter könnte Heidenheim bei einem Sieg gegen Mainz werden, wenn die anderen unentschieden spielen. Weiter oben in der Tabelle geht's ums internationale Geschäft. Stuttgart, Hoffenheim und Leverkusen wollen den letzten Champions-League-Platz. Freiburg, Frankfurt und Augsburg kämpfen um die Conference-League-Quali.
10: Eine Verlängerung des Tankrabatts kommt für SPD-Fraktionschef Miersch nicht in Frage. Klar, Sprit soll bezahlbar bleiben, aber die Gießkanne sei keine Dauerlösung, sagte er der Augsburger Allgemein. Lisa Schwarzkopf berichtet.
12: Wegen der unsicheren Lage im Nahen Osten und möglicher Folgen für den Ölpreis fordert der SPD-Mann gezieltere Hilfen. Statt eines Tankrabatts bringt er eine Steuerreform ins Spiel, die insbesondere den unteren und mittleren Einkommen mehr Luft verschaffe als kurzfristige Prämien. Miersch unterstrich erneut, dass im Gegenzug Spitzenverdiener mehr Last tragen müssten. Der Tankrabatt läuft Stand jetzt Ende Juni aus.
10: Setzt die Bundeswehr bald auf Panzer mit Mercedes-Stern? Mercedes-Benz liebäugelt mit einem Einstieg in die Rüstungsbranche. Das hat Konzernchef Kelenius im Wall Street Journal angedeutet. Die deutsche Autoindustrie kriselt, die Rüstungsindustrie dagegen boomt. Nach Trump kommt nun Putin. Russlands Staatschef reist am Dienstag nach China und trifft sich da mit seinem chinesischen Kollegen Xi. Aus dem Kreml heißt es, Moskau und Peking wollen ihre strategische Zusammenarbeit weiter stärken. Die beiden Machthaber bezeichnen sich gegenseitig als Freunde. Pyrotechnik, Windmaschine und alles, was der Kostümfundus so hergibt. Heute findet wieder der Eurovision Song Contest statt. Im Finale in Wien treten 25 Länder an. Großer Favorit ist Finnland mit ihrem dramatischen Gesangs- und Geigenduo. Für Deutschland ist Sarah Engels mit Feier mit dabei. 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
9: Besser ankommen mit dem besten Verkehrsservice. Auf der A28 Oldenburg-Lea. Achtung, in beiden Richtungen sind zwischen Lea Ost und dem Dreieck Lea Rehe auf der Fahrbahn. Auf der A31 Meppen Richtung Lea ist zwischen Wena und Jemgum ein LKW auf der rechten Spur liegen geblieben. Habt ihr noch weitere Staus, Blitzer oder Störungen gesehen? Dann könnt ihr sie gerne melden, telefonisch oder per WhatsApp an die Nordseewelle-Hotline 04931 97 3000.
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13: Das ist der Samstag. Wunderschönen Tag wünsche ich euch. Und wenn ihr heiratet, dann toi toi toi, dass alles gut läuft. Ich frage ja heute nach euren Hochzeitserlebnissen. Und Anja, die wurde ziemlich verärgert von jemandem. Von wem hört ihr in knapp 20 Minuten?

Euch einen schönen Samstag. Hier ist Nordseewelle und wir stimmen uns schon mal ein mit einer ganz bekannten Textzeile. 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

0: Nordsee-Welle hier, euch einen schönen Samstag. Ich bin Susanka, wir reden heute über Hochzeiten, denn wir sind drin in der Hochzeitssaison und da haben wir schon viele kuriose Geschichten gehört. Ich würde gerne von euch wissen, wie war denn eure Hochzeit so? Würdet ihr alles nochmal genauso machen oder gar nicht? Meldet euch gerne auch über Instagram mit Sprachnachricht, so wie Anja.
1: Hallo, hallo. Unsere Hochzeit liegt schon etwas länger zurück, aber ich habe noch sehr gute Erinnerungen daran. Wir haben nur so viel ausgegeben, wie unser Budget hergibt. Was uns aber wichtig war, dass wir wirklich mit allen Familienmitgliedern feiern. Somit sind wir dann auf ungefähr 60 Personen gekommen. Wir haben natürlich hier und da so ein paar Einsparungen gemacht, haben uns extra einen Saal gemietet, wo man dann eben halt Caterer und Getränke alles selber bezahlt haben, weit im Voraus halt schon angefangen, immer im Angebot einzukaufen, was natürlich dann auch schon spart. Und Pannen in dem Sinne gab es eigentlich nicht, aber was eben halt nicht so toll war, war, dass meine Mutter ja so mit ihrem Zeittick, um 8 gibt's Frühstück, um 12 gibt's Mittag, um 3 gibt's Kaffee, um 6 gibt's Abendbrot, uns da so ein bisschen zwischenfunkte. Wir hatten um 14 Uhr geheiratet. Und dementsprechend gab es dann Kaffee halt erst 3:30, 4:00, weil danach dann auch noch der Fotograf kam und Fotos gemacht hat. Da funkte sie dann zwischen, ob wir nicht bald fertig sind, was die Laune bei uns extrem in den Keller schießen ließ. Woraufhin ich dann als Braut erstmal auf Toilette ging und erstmal geweint habe. Und ich mit meinem Mann tatsächlich ganz, ganz kurz und knapp davor stand, einfach die Sachen zu packen und abzuhauen. Haben wir dann der Familie zuliebe dann doch nicht gemacht und es wurde noch eine schöne Feier.

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2: Besser ankommen mit dem besten Verkehrsservice. Auf der A28 Oldenburg-Lea Vorsicht. In beiden Richtungen sind zwischen Lea Ost und dem Dreieck Lea Rehe auf der Fahrbahn. Habt ihr noch weitere Staus, Blitzer oder Störungen gesehen? Dann könnt ihr sie gerne melden, telefonisch oder per WhatsApp an die Nordseewelle Hotline 04931 97 3000.
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3: Wunderschönen Samstag wünsche ich euch. Wenn ihr heiraten solltet, toi toi toi. Und bitte, bevor der DJ loslegt, solltet ihr da mal fragen, was er für Songs vorhat zu spielen. Denn nicht alles eignet sich für eine Hochzeit. Musik No-Gos hört ihr gleich nach den nächsten beiden Hits.

0: Dienstag mit Susanka. Heute geht's um Hochzeiten, weil wir mittendrin sind in der Hochzeitssaison. Wir haben schon einige skurrile und lustige Geschichten gehört, was so alles schiefgehen, aber auch gut gehen kann bei Hochzeiten. Was ihr auf keinen Fall als DJ oder als Partygast, der für die Musik zuständig ist, auflegen solltet, sind diese Schlager hier bitte. Schreibt mal mit.
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0: belogen. Genau, oder das hier?

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16: Wechselnd wolkig ist es heute Mittag bei uns im Nordwesten und gerade Richtung Küste kommen häufiger Schauer runter. Ab und zu ist auch mal ein Gewitter dabei. Als Tagestopptemperatur sind 15 Grad drin. Der Nordseewelle 3-Tage-Trend. Morgen erst Sonne und Wolken und meist trocken. Später kommt von Westen her mehr Regen rein. Maximal 15 bis 18 Grad. Am Montag und Dienstag bleibt's unbeständig mit Wolken und immer mal Regen.
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17: Ich bin André Glatzel. Schönen guten Tag. Am letzten Spieltag der Fußball-Bundesliga wird es heute vor allem unten in der Tabelle spannend. Wolfsburg, Heidenheim und St. Pauli kämpfen um den Relegationsplatz. Flip Nitzig.
18: Ja, und wie? Alle drei Teams haben 26 Punkte. Und St. Pauli und Wolfsburg spielen auch noch gegeneinander. Lachender Dritter könnte Heidenheim bei einem Sieg gegen Mainz werden, wenn die anderen unentschieden spielen. Weiter oben in der Tabelle geht's ums internationale Geschäft. Stuttgart, Hoffenheim und Leverkusen wollen den letzten Champions-League-Platz. Freiburg, Frankfurt und Augsburg kämpfen um die Conference League Quali.
17: In Rheinland-Pfalz ist ein Kleinflugzeug in einem Wohngebiet abgestürzt. Beide Insassen sind tot. Möglicherweise hat der Flieger in Limburger Hof nahe Ludwigshafen ein Haus gestreift und ist dabei zerstört worden. Trümmerteile sind in andere Häuser und auf die Straße geflogen. Sachsens Ministerpräsident Kretschmer macht beim Thema Reformen Druck auf die Bundesregierung. Er stellt im Stern klar, Stückwerk bringt uns nicht weiter, der schwarz-roten Koalition müsse ein großer Wurf gelingen. Unter anderem geht's ihm um die Entlastung der, Zitat, finanziell völlig überforderten Kommunen. Und Kretschmer warnt davor, dass vor allem die AfD profitiert, wenn die Reformbemühungen scheitern. Das könnte bei den Landtagswahlen im September fatale Folgen haben, so der CDU-Mann. Während die deutsche Autoindustrie schwächelt, boomt die Rüstungsbranche. Vor diesem Hintergrund liebäugelt Mercedes-Benz damit, in die Rüstungsproduktion einzusteigen. Das hat Konzernchef Källenius im Wall Street Journal angedeutet. In Esterwegen im Emsland ist ein kleiner Junge von einem Auto angefahren worden. Der 5-Jährige war gestern plötzlich hinter einem geparkten Wagen auf die Straße gelaufen. Ein 53-jähriger Autofahrer konnte nicht mehr rechtzeitig bremsen. Das Kind kam mit schweren Verletzungen ins Krankenhaus. In Wien findet heute wieder die größte Musikshow der Welt statt. Am Abend steigt das ESC-Finale. Für Deutschland tritt Sarah Engels mit dem Song Fire an, der bei den Buchmachern nicht hoch im Kurs steht. Favorit ist in diesem Jahr Finnland. 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
16: Besser ankommen mit dem besten Verkehrsservice. Auf der A28 Oldenburg-Leer Vorsicht. In beiden Richtungen sind zwischen Leer Ost und dem Dreieck Leer Rehe auf der Fahrbahn. Habt ihr noch weitere Staus, Blitzer oder Störungen gesehen? Dann könnt ihr sie gerne melden, telefonisch oder per WhatsApp an die Nordseewelle-Hotline 04931 97 3000.
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6: Ein schönes Weekend, ihr Lieben, mit einer großartigen Veranstaltung für alle Fans von PS und vor allen Dingen zwei Rädern. Nach Afrojack, Neo und

0: Afrojack, Neo und Give Me Everything bei der meisten Musik mit allen aktuellen Hits. Das ist euer Samstag mit Nordseewelle, gleich in der Playlist Michael Patrick Kelly und Traces. Und wir freuen uns auf den 24. Mai. Da riecht es ja wieder rund um das Motodrom in Halbemond nach Benzin, Motoren und richtig viel PS. Der Störtebeker Superpokal, der geht ja wieder los. Und das Speedway Motorradrennen ist immer ein echtes Spektakel bei uns im Nordwesten. Bei mir ist Mike Lüders, Veranstalter. Nicht nur die Zuschauer reisen aus unterschiedlichen Ländern, sondern auch die Fahrer, ne? Die kommen von überall her. Mike, erzähl doch
1: mal. Wir haben Fahrer aus 7 Nationen da, selbst aus Australien.
0: Ja, krass. Also wirklich aus der ganzen Welt. Nach dem Rennen, da soll es ja auch noch eine Party geben, ne? Erzähl mal, was hat es damit auf sich, Mike?
1: Da haben wir das so gemacht, dass Brotmoss, der Peter Schliffke, und der hat gesagt, komm, wir arbeiten zusammen. Ich mache dann eine After-Race-Party. Das heißt, bei Ihnen im Laden sind nachher zwischen 3 und 5 Fahrer, die dann noch selber rüberfahren, ja. Autogrammstunde geben und dann wollen sie dann eine Mörderparty starten.
0: Okay, das dürft ihr auf keinen Fall verpassen. Der Störtebeker Cup am 24. Mai um 14.30 Uhr geht das los im Motodrom in Halbemond. Und wenn ihr sagt, ey, da müssen wir unbedingt hin, dann checkt auf jeden Fall mal radionordseewelle.de für weitere Infos.

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2: Besser ankommen mit dem besten Verkehrsservice. Auf der A28 Oldenburg-Lea bitte aufpassen. In beiden Richtungen sind zwischen Lea Ost und dem Dreieck Lea Rehe auf der Fahrbahn. Und in Rastede ist die August-Bröte-Straße zwischen Raiffeisenstraße und am Kleinen Felde wegen eines Feuerwehreinsatzes gesperrt. Habt ihr noch weitere Staus, Blitzer oder Störungen gesehen? Dann könnt ihr sie gerne melden, telefonisch oder per WhatsApp an die Nordseewelle-Hotline 04931 97 3000.
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3: Happy Weekend und Augen auf beim Trikotkauf. Ne, da gibt es so ein paar Sachen zu beachten. Alles dazu von Kollege Ronny nach DJ Schaus und Leonie mit Don't Worry.

0: DJ Shows und Love Tonight bei Nordseewelle mit der meisten Musik und allen aktuellen Hits. Geht's gleich weiter mit Felix Jehn. Sarah Barrios und Now's a Good Time to Be. Schönen Samstagnachmittag wünschen wir euch. Ja, genau in einem Monat geht's los. Fußball-WM in den USA, Kanada, Mexiko. Guter Zeitpunkt, um sich mal zu überlegen, ob wir uns noch so ein Trikot dafür gönnen. Ne? Bringt ja mal ein bisschen mehr Spaß, wenn man passend eingekleidet ist. Aber Obacht, da wird richtig abgezockt. Trikots im Internet kaufen ist jetzt nicht ganz so ungefährlich. Kollege Ronny aus dem Nordseewelle-Team, erzähl warum.
1: Ja, besonders übel als Extremfall ist natürlich, wenn ich ein Trikot bestelle, bezahle und dann aber gar nichts geliefert bekomme. Manchmal kriege ich aber auch zwar etwas geliefert, aber es ist von schlechter Qualität oder vielleicht stark mit Schadstoffen belastet. Das merkt man dann manchmal erst später beim Tragen. Außerdem kann ich bei manchen Anbietern, vor allem aus dem Nicht-EU-Ausland, Probleme mit dem Zoll bekommen.
0: Ja, das stimmt allerdings. Und wenn man jetzt mal was zu bemängeln hat, so Stichwort Garantie, das gibt's bei den fälschlichen, unseriösen Anbietern im Internet ja auch nicht, die da halt diese ganzen Duplikate raushauen. Wie können wir aber checken, ob dieser Shop vor allen Dingen seriös ist,
1: Ron? Am besten nur auf bekannt seriösen Shop-Seiten einkaufen oder mir nicht bekannte Shops einmal beim KI-unterstützten Fake-Shop-Finder der Verbraucherzentralen eingeben. Da bekommt man zum Beispiel rotes Licht, wenn eine Webseite ziemlich sicher ein Fake-Shop ist. Aber oft sind Fake-Shops heutzutage auch sehr professionell aufgemacht.
0: Eben. Also, mal genau hingucken. Lieben Dank, Ronny, und dann viel Spaß beim Trikot-Shoppen, ihr Lieben.

0491-97-3000, die Nordseewelle Hotline mit einer WhatsApp von Gabi. Sie schreibt zum Trikotkauf: lieber in die Läden gehen, lokal unterstützen und dann könnt ihr auch gleich anfassen, was ihr kauft. Da hast du recht, Gabi.

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12: Wechselhaft ist es heute Nachmittag bei uns im Nordwesten. Mal mehr, mal weniger Wolken und gerade da können auch öfter Schauer runterkommen. Vereinzelt ist sogar ein Gewitter drin. An der Küste wird es dazu auch mal windig mit Sturmböen. Die Tagestoptemperatur liegt bei 15 Grad. Der Nordseewelle 3-Tage-Trend. Morgen erst Sonne und Wolken, meist trocken. Später kommt von Westen her mehr Regen rein. Maximal 15 bis 18 Grad. Montag und Dienstag bleibt's unbeständig mit vielen Wolken und immer mal wieder Regen.
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13: Ich bin André Glatzel. Schönen guten Tag. In der Fußball-Bundesliga kommt es am letzten Spieltag zum großen Abstiegsfinale. Die Kellerkinder Wolfsburg, Heidenheim und St. Pauli sind punktgleich und hoffen alle auf den Rettungsanker Relegation. St. Pauli und Wolfsburg treffen dabei auch noch im direkten Duell aufeinander. Weiter oben in der Tabelle geht es ums internationale Geschäft. Stuttgart, Hoffenheim und Leverkusen wollen den letzten Champions-League-Platz. Freiburg, Frankfurt und Augsburg kämpfen um die Conference-League-Quali. In der Rhein-Neckar-Metropolregion ist ein Kleinflugzeug in ein Wohngebiet gestürzt. Beide Insassen sind ums Leben gekommen. Die Maschine war möglicherweise gegen das Dach eines Hauses in Limburger Hof geflogen und dabei zerstört worden. Trümmer liegen in dem Wohngebiet verteilt. Sachsens Ministerpräsident Kretschmer macht beim Thema Reformen Druck auf die Bundesregierung. Er stellt im Stern klar, Stückwerk bringt uns nicht weiter, der schwarz-roten Koalition müsse ein großer Wurf gelingen. Unter anderem geht es ihm um die Entlastung der, Zitat, finanziell völlig überforderten Kommunen. SPD-Fraktionschef Mirsch hält nichts von einer dauerhaften Verlängerung des Tankrabatts. Der Augsburger Allgemeinen sagte er, Sprit soll bezahlbar bleiben, aber die Gießkanne sei keine Dauerlösung. Stattdessen bringt Mirsch eine Steuerreform ins Spiel, die unteren und mittleren Einkommen mehr Luft verschaffe. In Oldenburg müssen Bahnreisende ab heute Abend mit großen Einschränkungen rechnen. Die Hunte-Klappbrücke muss wegen Reparaturarbeiten gesperrt werden. Bis Donnerstag sind auf der Strecke Ersatzbusse im Einsatz. Fahrgäste, die in Richtung Bremen, Leer oder Wilhelmshaven wollen, sollten vor Fahrtantritt unbedingt online checken, ob ihr Zug überhaupt fährt. In Wien findet heute wieder die größte Musikshow der Welt statt. Am Abend steigt das ESC-Finale. Für Deutschland tritt Sarah Engels mit dem Song Fire an, der bei den Buchmachern nicht hoch im Kurs steht. Countdown-Show-Moderatorin Barbara Schöneberger sagte uns zum deutschen Beitrag:
14: Gut, sage ich nur, gut. Ich glaube, das ist ein guter Song. Allerdings, wer meine Interviews der letzten Jahre gehört hat, das habe ich jedes Jahr gesagt. Fire ist so ein, ja, das ist wirklich ein europäisch oder internationaler guter Popsong. Die kann singen. Und vor allem, was mir bei der Sarah gefällt, die ist so ein Turnierpferdchen. Die ist auch nicht so leicht umzuwerfen.
13: Favorit ist in diesem Jahr Finnland. 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
12: Besser ankommen mit dem besten Verkehrsservice. Auf der A28 Oldenburg-Leer Vorsicht. In beiden Richtungen sind zwischen Leer Ost und dem Dreieck Leer Rehe auf der Fahrbahn. Und in Rastede ist die August-Bröte-Straße zwischen Raiffeisenstraße und am kleinen Felde wegen eines Feuerwehreinsatzes gesperrt. Habt ihr noch weitere Staus, Blitzer oder Störungen gesehen? Dann könnt ihr sie gerne melden, telefonisch oder per WhatsApp an die Nordseewelle-Hotline 04931 97 3000.
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15: Ja, das ist schon schwierig, ne? Gerade jetzt, diese Woche, großer Vatertag, große Tour, viel Alkohol im Spiel. Aber es kann sein, dass es die ganzen Drinks bald nur noch in lizenzierten Shops gibt.

0: Tough bei Nordseewelle mit der meisten Musik und allen aktuellen Hits. Gleich Summer Sounds von Sabrina Carpenter. Tears, ein schönes Wochenende wünschen wir euch. Im Supermarkt, an der Tanke oder auch am Kiosk, ne? Wir haben es schon gehört, an Alkohol, da kommen wir in Zukunft gar nicht mehr so entspannt ran. Im Moment ist es ja noch relativ easy. Und um junge Leute vor einer späteren Abhängigkeit zu bewahren, was ja generell eine gute Sache ist, da könnte es Hochprozentiges bald nur noch in lizenzierten Alkoholshops geben, ja? Nicht mehr in den Supermärkten, an der Tankstelle, am Kiosk und Co. Der Ärzteverband, der fordert strengere Regeln beim Zugang zu Alkohol. Nordseewelle-Hörerin Ria sieht diese Lizenzshops aber kritisch und sie hat auch ein paar echt gute Punkte, die sie da anbringt.
1: Ich sehe die Lösung zum Vorschlag, Jugendliche besser gegen Alkohol zu schützen, eher kritisch. Meiner Meinung nach gibt es schon genug Auflagen zum Schutz von Jugendlichen. Diese müssen nur konsequent eingehalten und noch mehr kontrolliert werden. Also ich denke, wer an Alkohol kommen will, der schafft es auch dann. Und wie viele dieser Shops sollte es dann geben? Und wer bewirtschaftet die? Also ich denke, Einhaltung der bisherigen Vorschriften und dort besser und genauer noch hinzugucken, wäre sinnvoller.
0: Auf jeden Fall wichtige Ansage. Und Bettina?
2: Wir trinken selber keinen Alkohol und von daher finden wir das natürlich gut und befürworten das. Und ich finde, gerade für die Jugend sollte das sowieso mehr eingeschränkt werden.
0: Alkoholkonsum gehört zu den größten und vermeidbaren Gesundheitsrisiken in Deutschland. Da sind natürlich viele Leute, die da jetzt drüber hinwegschauen. Also, müssen wir mal gucken, wie das weitergeht. Wir schnacken auch in der nächsten halben Stunde nochmal genau über diese Idee, dass man Alkohol nur noch in lizenzierten Alkohol

haben wir aber einen Punkt getroffen hier bei Nordseewelle am Samstagnachmittag. Alkohol in Zukunft nur noch in lizenzierten Alkoholshops oder weiterhin an Tankstelle, Supermarkt, Kiosk und Co. Macht mit 04931 973000. Da sind wirklich viele Meinungen von euch reingekommen. Klares Ja, Daumen nach oben oder hier entgegengesetzt. Nein, wir werden mehr und mehr eingeschränkt. Mir doch egal, ich trinke sowas nicht. Noch mehr Bevormundung, Fragezeichen, Fragezeichen, Fragezeichen. Ja, finde ich super. Oder hier, finde ich super, trinke sowieso keinen Alkohol. Fände ich gut. Ich selber trinke sowieso keinen Alkohol. Ist für mich die Volksdroge. Und von mir aus generell, das Alkoholische ist viel zu selbstverständlich geworden. Diskutiert gerne weiter mit 04931 973000.

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2: Besser ankommen mit dem besten Verkehrsservice. Auf der A28 Oldenburg-Lea bitte aufpassen. In beiden Richtungen sind zwischen Lea Ost und dem Dreieck Lea Rehe auf der Fahrbahn. Und in Rastede ist die August-Bröte-Straße zwischen Raiffeisenstraße und am Kleinen Felde wegen eines Feuerwehreinsatzes gesperrt. Habt ihr noch weitere Staus, Blitzer oder Störungen gesehen? Dann könnt ihr sie gerne melden, telefonisch oder per WhatsApp an die Nordseewelle-Hotline 04931 97 3000.
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3: Ja, im Moment völlig selbstverständlich zum günstigen Preis Alkohol an jeder Ecke kaufen, aber das soll in Zukunft vielleicht ein bisschen mehr eingeschränkt sein. Fordert der Ärzteverband. Wir sprechen gleich weiter drüber. Nach The Weeknd und Lady Gaga.

0: Your Eyes, The Weeknd. Die meiste Musik mit allen aktuellen Hits gleich auf der Nordseewelle Playlist. Giesinger und Oerding, die beiden Buddies, mit Wimpernschlag. Ja, wir schnacken diese Stunde über den Alkoholkonsum und den Zugang zum Alkohol. Macht gerne mit 04931973000 über eine WhatsApp. Der Ärzteverband, der fordert, dass in Zukunft alkoholische Getränke nicht mehr in Kiosk, Supermarkt, Tankstelle und Co. zu holen sind, sondern nur noch in lizenzierten Alkoholshops. Großes Gesundheitsrisiko, gerade für jüngere Menschen. Und deswegen sprechen wir auch jetzt nochmal drüber.
1: Hi, also ich finde das gut, weil in meinen Augen wird Alkohol immer verharmlost. Ich selber trinke schon seit einigen Jahren kein Alkohol mehr. Erstens schmeckt es mir nicht. Zweitens habe ich festgestellt, dass mir das einfach nicht gut tut. Und in meinen Augen ist es auch eine Volksdroge. Man kommt viel zu leicht dran und unterschätzt meiner Meinung nach auch die Nebenwirkungen.
0: Habe ich vorhin auch schon über WhatsApp gelesen. Lieben Dank, Maike, für deine Meinung. Macht gerne weiter mit 04931973000.

Sebastian, Gänsehaut, Pointer Sisters und Charm. Großartig. Ihr wisst Bescheid, die legendäre Szene in eurem Lieblings-All-Time-Favorite-Film. Wir sind's mit Kygo, Ava Max und Whatever. Geht's gleich weiter hier bei der meisten Musik mit allen aktuellen Hits. 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
8: Wechselhaft ist es heute Nachmittag bei uns im Nordwesten. Mal mehr, mal weniger Wolken und gerade da können auch öfter Schauer runterkommen. Vereinzelt ist sogar ein Gewitter drin. An der Küste wird es dazu auch mal windig mit Sturmböen. Die Tagestoptemperatur liegt bei 15 Grad. Der Nordseewelle 3-Tage-Trend. Morgen erst Sonne und Wolken, meist trocken. Später kommt von Westen her mehr Regen rein. Maximal 15 bis 18 Grad. Montag und Dienstag bleibt es unbeständig mit vielen Wolken und immer mal wieder Regen.
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9: Ich bin André Glatzel. Schönen guten Tag. Heute findet in Wien das Finale des diesjährigen Eurovision Song Contest statt. 25 Länder kämpfen um den Sieg. Die besten Karten hat laut den Buchmachern Finnland. Für Deutschland mit Sarah Engels und ihrem Song Fire sieht es eher nach den hinteren Plätzen aus. Wien richtet zum dritten Mal den ESC aus. Dazu sagte uns Barbara Schöneberger, die heute die Countdown-Show moderiert.
10: Wien kann alles. Wien ist eine offene Stadt, eine sehr demokratische Stadt. Da kann jeder mitmachen irgendwie. Und deswegen ist es ein idealer Spielplatz für diese Geschichte.
9: In Rheinland-Pfalz ist ein Kleinflugzeug in einem Wohngebiet abgestürzt. Beide Insassen sind tot. Möglicherweise hat der Flieger in Limburger Hof nahe Ludwigshafen ein Haus gestreift und ist dabei zerstört worden. Trümmerteile sind in andere Häuser und auf die Straße geflogen. Die AfD ist weiter im Umfragehoch. In der Sonntagsfrage für die Bild kommt die Rechtsaußenpartei auf 29%. Das ist ein neuer Rekord im Bund. Anne Brauer, in den Ländern sieht es ja teilweise noch drastischer aus.
11: Ja, in Mecklenburg-Vorpommern und vor allem in Sachsen-Anhalt liegt die AfD weit vorn vor den Landtagswahlen im September. Die Innenminister mehrerer Länder schlagen da jetzt schon Alarm. Sie wollen Vorbereitungen treffen für den Fall, dass die AfD an die Regierung kommt und damit auch an viele sicherheitsrelevante Informationen. Thüringens Ressortchef Mayer etwa warnt im Handelsblatt, dass solche Geheiminfos dann in Russland oder in rechtsextremen Kreisen landen können.
9: Sachsens Ministerpräsident Kretschmer macht beim Thema Reformen Druck auf die Bundesregierung. Er stellt im Stern klar, Stückwerk bringt uns nicht weiter, der schwarz-roten Koalition müsse ein großer Wurf gelingen. Unter anderem geht es ihm um die Entlastung der, Zitat, finanziell völlig überforderten Kommunen. Die Bahn will ihr Image aufpolieren und Kinder und Jugendliche mit Rabatten in die Züge locken. Der Konzern verschenkt Jugendbahncards 25 an alle 6- bis 18-Jährigen in Deutschland, jeweils ein Jahr lang gültig. Bahnchefin Paller kündigt in der Bild an, dass die Aktion Mitte Juni starten wird. 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
8: Besser ankommen mit dem besten Verkehrsservice. Auf der A28 Oldenburg-Leer bitte aufpassen. In beiden Richtungen sind zwischen Leer Ost und dem Dreieck Leer Rehe auf der Fahrbahn. Und in Rastede ist die August-Bröte-Straße zwischen Raiffeisenstraße und am Kleinen Felde wegen eines Feuerwehreinsatzes gesperrt. Habt ihr noch weitere Staus, Blitzer oder Störungen gesehen? Dann könnt ihr sie gerne melden, telefonisch oder per WhatsApp an die Nordseewelle-Hotline 04931 97 3000.
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12: Herrlich. Ach, letzte Woche gerade erst wieder richtig schön frischen Spargel gehabt mit ordentlich Soße Hollandaise und schönes knackiges Schnitzel dazu. Herrlich. Spargelzeit, die neue Jahreszeit hier bei uns im Nordwesten. Nordseewelle. Also für mich persönlich jedenfalls. Und wir sprechen gleich über Spargelrezepte, passend zur Spargelzeit. In noch nicht mal 8 Minuten nach Tom Gregory, River. Und der Soundtrack hier ist Handtricks mit Golden bei Nordseewelle.

0: Lover von Tom Gregory in der Nordseewelle-Playlist bei der meisten Musik mit allen aktuellen Hits gleich. Alex Warren, Stimmenwunder, Fever Dream ist mit am Start hier. Und wir sprechen in der Spargelzeit über leckere Spargelrezepte. Ich hatte letzte Woche erst richtig schön weißen Spargel. Also richtig, richtig perfekt. Mit ordentlich Soße Hollandaise, kleinen Salat, Kartoffeln und ein Schnitzel dazu. Lecker. Sprechen mit Simon vom Verband Süddeutscher Spargel- und Erdbeerbauer. Grüner Spargel wird ja oft gegrillt. Es geht aber auch mit Weißen. Ne? Wir sprechen über Spargelrezepte heute Nachmittag.
1: Wenn die Stangen schön dick sind, dann kann es vorteilhaft sein, den vorher kurz zu blanchieren, dass er ein bisschen angegart ist. Mhm. Und immer mit der Spitze weg von der Hitzequelle. Denn die gart viel schneller als der Rest der Stange. Und viele machen dann eine Marinade, zum Beispiel aus Öl, Ahornsirup, ein bisschen Kardamom. Das verstärkt dieses typische Spargelaroma noch mal deutlich. Und da ist kürzer besser. Schön mindestens 2-3 Mal wenden. Und wenn er dann knusprig ist oder schön Farbe bekommen hat, dann ist er eigentlich auch schon fertig.
0: Ja, cooler Hinweis. Lieben Dank, Simon. Merken wir uns schon mal für die Sommermonate. Unser aktuelles Lieblingsküchengerät ist der Airfryer, ne? Also da kann man auch Spargel reinschmeißen, habe ich bei Social Media schon gesehen, ne?
1: Sie ja, absolut. Also da kann man sehr schnell und sehr einfach Spargel zubereiten. Mhm. Und da bietet es sich auch an, so Spargelsticks zu machen. Das heißt, man schneidet die in circa 10 bis 15 cm lange Stücke und macht dann eine Panade außenrum mit Ei und Semmelbrösel. Dann lässt sich das wunderbar auch frittieren. Oder man kann ihn natürlich auch ganz normal reinpacken. Das ist dann ein Effekt wie im Backofen. Und da unterstützt auch, wenn man ein bisschen Öl einpinselt, das kann man mal ein bisschen saftiger werden.
0: Ja, lieben Dank, Simon vom Verband Süddeutscher Spargel und Erdbeer.

Halleluja, zu Spargelsaison 2026 besingt auch Nordseewelle-Star Dr. Alban. Hier ist die meiste Musik mit allen aktuellen Hits. Gleich auf der Playlist Miles Smith und Nice to Meet You. Oh, das war aber schon sehr inspirierend gerade, ne? Gerade noch eine WhatsApp hier reingekommen, 04931973000 zu Simons Tipps. Diese Spargelstange vorher in Backpapier einwickeln und dann in die HLF, Heißluftfritteuse, ist ja die offizielle neue Abkürzung, ne? Für den Airfryer. Auch ein guter Tipp. Vielen Dank, Marco, für deine WhatsApp. Wenn ihr weitere Tipps habt, also ich werde mir heute Abend auf jeden Fall mal überlegen, ob ich nochmal ranfahre und mir Spargel hole. 04931 97

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2: Besser ankommen mit dem besten Verkehrsservice. Nichts los auf den Straßen, aktuell freie Fahrt. Habt ihr noch weitere Staus, Blitzer oder Störungen gesehen? Dann könnt ihr sie gerne melden, telefonisch oder per WhatsApp an die Nordseewelle-Hotline 04931 97 3000.
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3: Leute, das ist ein Drachenfest, also haltet die Drachenfest im wahrsten Sinne des Wortes. Das Drachenfest Norddeich noch bis morgen, was euch da erwartet. Das hören wir nach der meisten Musik mit allen aktuellen.

0: Musik und allen aktuellen Hits gleich in der Nordseewelle Playlist. Ein echter Ohrwurm, versprochen. Werdet ihr so schnell nicht mehr los? In 2 Minuten geht das los. Vorher sprechen wir aber über das Drachenfest Norddeich. Noch bis morgen geht da richtig was los. Hab gerade mal reingeschaut. Also absoluter Wahnsinn. Auch passend jetzt zum langen Vatertagswochenende, wenn ihr da einen Brückentag genommen habt. Ne? Also großes Highlight hier bei uns im Nordwesten. Nicht nur für die Kiddies, auch für die Erwachsenen. Inka Lüchow vom Tourismusservice Norden-Norddeich.
1: Wir werden zum einen Formationen geflogen mit Drachen, die beleuchtet sind. Es sind einzelne Figuren, die beleuchtet werden.
0: Ja.
1: Wir haben dabei auch ganz viel Musik, gerade bei den Formationen, dass dann eben in Formationen geflogen wird. Das ist auch mal sehr schön anzusehen. Und das Spannende ist halt einfach, die ganzen Figuren auch zu erkennen, was wird da geflogen. Vor allen Dingen diese Vielfalt, die dann am Himmel ist. Wir sind natürlich immer abhängig vom Wind, aber es ist immer so, dass immer was am Himmel ist.
0: Ja, ich glaube, so mit Windproblemen rechnen wir auf jeden Fall nicht mehr. Da ist Pusel ja so ein bisschen. Die Drachenwiese, die wird ziemlich voll sein. Wie viele Drachensportler erwartet ihr denn genau, Inka?
1: Das variiert immer so ein bisschen. Also dieses Jahr haben wir irgendwas zwischen 60 und 80. Das ist ja immer auch die Frage, wie viele dann schlussendlich kommen. Aber angemeldet sind so um den Dreh.
0: Mhm.
1: Und was da auch einfach besonders ist, die kommen ja wirklich deutschlandweit. Die kommen aus Holland, die kommen aus Dänemark. Und das Tolle daran ist einfach, dass diese ganzen Drachen, die sind ja alle handmade. Das sind alles individuelle Stücke, die man sonst nicht so irgendwie zu kaufen bekommt.
0: Super.
1: Ne?
0: Auf jeden Fall Respekt dafür. Lieben Dank, Inka. Und wenn ihr sagt, boah, das wollen wir auch noch erleben, noch bis morgen in Norddeich das große Drachenfest mit Nordseewelle.

Von The Avener bei Nordseewelle. Mir hat gerade über die 04931973000 ein Vögelchen gezwitschert, das auch beim Drachenfest Norddeich Nordseewelle läuft. 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
13: Wechselnd wolkig ist es aktuell bei uns im Nordwesten und ab und zu kommt auch mal ein Schauer runter. Vereinzelt ist sogar ein Gewitter drin. Dazu an der Küste zeitweise kräftiger Wind. Die Tagestopptemperatur liegt bei 15 Grad. Der Nordseewelle 3-Tage-Trend. Morgen erst Sonne und Wolken und meist trocken. Später zieht von Westen Regen rein mit maximal 15 bis 18 Grad. Am Montag und Dienstag bleibt es unbeständig mit Wolken und immer mal wieder Regen.
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14: Ich bin André Glatzel. Schönen guten Tag. Pyrotechnik, Windmaschine und alles, was der Kostümfundus so hergibt. Heute findet wieder der Eurovision Song Contest statt. Im Finale treten 25 Länder an. Großer Favorit ist Finnland mit ihrem dramatischen Gesangs- und Geigenduo. Für Deutschland ist Sarah Engels mit Feier dabei. Countdown-Show-Moderatorin Barbara Schöneberger ist trotz der schlechten Wettquoten guter Dinge und sagte uns:
15: Die ist halt super bühnengeübt. Also das gefällt mir ja bei der Sarah, dass du merkst, dass die halt auch schon auf 1000 Bühnen gestanden ist. Die wird sich mit Sicherheit, das weiß ich aus sicherer Quelle, eine geile Klamotte besorgen. Und dann wird es, glaube ich, ein energiegeladener internationaler Auftritt.
14: Beim toten Wal vor der dänischen Küste gibt es jetzt Gewissheit. Es ist der Buckelwal, der zuvor mehrfach in der Ostsee gestrandet ist. Das haben die dänische Umweltbehörde und Mecklenburg-Vorpommerns Umweltminister Backhaus bestätigt. Experten haben demnach vor Ort den Tracker am Tier entdeckt. Eine Verlängerung des Tankrabatts kommt für SPD-Fraktionschef Miersch nicht in Frage. Klar, Sprit soll bezahlbar bleiben, aber die Gießkanne sei keine Dauerlösung, sagte er der Augsburger Allgemeinen. Lisa Schwarzkopf berichtet.
16: Wegen der unsicheren Lage im Nahen Osten und möglicher Folgen für den Ölpreis fordert der SPD-Mann gezieltere Hilfen. Statt eines Tankrabatts bringt er eine Steuerreform ins Spiel, die insbesondere den unteren und mittleren Einkommen mehr Luft verschaffe als kurzfristige Prämien. Miersch unterstrich erneut, dass im Gegenzug Spitzenverdiener mehr Last tragen müssten. Der Tankrabatt läuft Stand jetzt Ende Juni aus.
14: In der Rhein-Neckar-Metropolregion ist ein Kleinflugzeug in ein Wohngebiet gestürzt. Beide Insassen sind ums Leben gekommen. Die Maschine war möglicherweise gegen das Dach eines Hauses in Limburger Hof geflogen und dabei zerstört worden. Trümmer liegen in dem Wohngebiet verteilt. Nach Trump kommt nun Putin. Russlands Staatschef reist am Dienstag nach China und trifft sich da mit seinem chinesischen Kollegen Xi. Aus dem Kreml heißt es, Moskau und Peking wollen ihre strategische Zusammenarbeit weiter stärken. Die beiden Machthaber bezeichnen sich gegenseitig als Freunde. 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
13: Besser ankommen mit dem besten Verkehrsservice. Im Moment ist alles frei auf den Straßen bei uns in Niedersachsen, keine Staus. Habt ihr noch weitere Staus, Blitzer oder Störungen gesehen? Dann könnt ihr sie gerne melden, telefonisch oder per WhatsApp an die Nordseewelle Hotline 04931 97 3000.
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13: Kann man sich da jetzt noch so drauf verlassen, auf die Google-Bewertung? Ich habe immer mehr gehört, dass die Dinger gefälscht oder sogar gelöscht werden. Gehen wir gleich mal auf den Grund nach Jonas Blue und Felix Jehn zusammen mit Leonie.

0: Your Arms Tonight, Jonas Blue auf der Nordseewelle Playlist, gleich Marshmallow, Portugal The Man und Phoenix. Die meiste Musik mit allen aktuellen Hits, absolut top bewertet hier bei Nordseewelle. Kann man nicht anders sagen, da ist so viel Liebe drin in der Musikauswahl. Aber wie sieht's denn aus bei euren Restaurants, in der Nachbarschaft oder wenn man jetzt mal was Neues ausprobieren will? Also ich persönlich gucke da ganz oft mal rein bei Google, wenn ich das Restaurant noch nicht kenne oder wenn ich mir nicht sicher bin, ob das auch was taugt. Aber diese Google-Bewertungen, die werden ja auch teilweise gelöscht. Gerade die unterirdischen, schlechten, vielleicht sogar Rache-Bewertungen. Und jetzt möchte Google ein bisschen transparenter sein und einfach mal anzeigen, in welchem Ausmaß Cafés, Restaurants, Shops, Firmen und Co. ihre Bewertungen löschen lassen. Kollege Ronny aus dem Nordseewelle-Team. Klingt für mich nach ganz viele gelöschte Bewertungen, gleich ganz viele negative Bewertungen. Also ist das Ganze vielleicht sogar noch negativer, als man sich vorstellt, oder?
1: Ja, aber Verbraucherschützer sehen das doch eher zwiespältig. Denn Google Maps zeigt da nur eine ungefähre Zahl der Rezensionen an, die in den letzten 365 Tagen entfernt wurden, aber nicht warum. Es kann ja auch gute Gründe dafür geben, warum Beschwerden entfernt wurden. Zum Beispiel, weil sie diffamieren oder gegen Recht verstoßen. Und auch grundsätzlich sehen Verbraucherexperten Bewertungen im Netz immer skeptischer, weil die leicht zu manipulieren sind und auch viele Firmen da inzwischen großen Aufwand betreiben, um sich zum Beispiel positive Bewertungen zu kaufen. Mhm.
0: Und wie sieht das in Zukunft aus? Also ist das alles jetzt so weit durchgefaked und zensiert, dass wir uns da vielleicht in Zukunft gar nicht mehr an den Google-Bewertungen orientieren können?
1: Ja, also am ehesten sagen die Experten, kann man Bewertungen trauen, wenn ein Produkt oder eine Location sehr, sehr viele davon hat. Denn dann stimmt meist zumindest die allgemeine Tendenz der Bewertungen. Also die Zahl ist fast noch wichtiger inzwischen als die Note der Bewertungen.
0: Okay.
1: Besonders skeptisch sollte man zum Beispiel sein, wenn viele positive Bewertungen ähnlich klingen oder wenn sehr viele gehäuft in einem kurzen Zeitraum auftauchen. Das riecht dann doch sehr nach selbst reingestellten oder gekauften positiven Bewertungen.
0: Alles klar, lieben Dank, Ronny. Schönes Rest-Weekend. In Zukunft noch mal ein bisschen genauer hingucken.

Janina aus Wilhelmshaven über die 04931973000. Ich habe mal was erlebt. Mein Steuerberater hat eine negative Bewertungswelle bekommen und danach waren überall nur noch 5-Sterne-Bewertungen bei Google. So kann man es natürlich auch machen. Ist natürlich nicht seriös.

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1: Besser ankommen mit dem besten Verkehrsservice. Es gibt gerade keine Staus, ihr kommt entspannt durch. Habt ihr noch weitere Staus, Blitzer oder Störungen gesehen? Dann könnt ihr sie gerne melden, telefonisch oder per WhatsApp an die Nordseewelle Hotline 04931 97 3000.
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2: Euch ist nicht nach Feiern, jetzt nach dem langen Vatertagswochenende. Ihr wollt einen ruhigen machen, ja, dann geht doch mal ins Kino. Da gibt es eine Menge bei uns im Nordwesten. Was im Einzelnen, hört ihr in 7,5 Minuten hier bei...

0: die Imagine Dragons, auch gern gesehene Gäste hier auf der Nordseewelle Playlist. Apropos, gleich bei der meisten Musik mit allen aktuellen Hits. Ray Dalton mit Blood Running. Geiler Hit, muss man sagen. Ne? Vielleicht ein bisschen zu viel gefeiert die letzten ein, zwei Tage. Ja, dann könnt ihr heute einen entspannten machen. Es geht ab ins Kino bei uns im Nordwesten. Es lohnt sich. Kollege Thomas.
1: Ich bin Conny.
2: Conny, das Mädchen mit dem Ringelshirt und der roten Schleife im Haar, zählt zu den beliebtesten deutschen Kinderfiguren und ist Vorlage für viele Memes. Jetzt bekommt sie tierischen Besuch.
1: Sein Flügel hängt so komisch herunter.
3: Er könnte verletzt sein.
2: In Meine Freundin Conny 2, Abenteuer mit Kranich Klaus, versorgt Conny einen verletzten Vogel und versteckt ihn vor ihrem griesgrämigen Nachbarn Herrn Oswald.
1: Er sollte lieber nichts von Klaus wissen. Wieso? Er kann Tiere nicht leiden.
2: Auch das zweite animierte Kinoabenteuer von Conny ist farbenfroh und freundlich. Perfekt für einen Familienausflug ins Kino.
4: Eine Katastrophe, ich hab die nächste.
1: Ha, daneben!
5: Ich bin der Wickel und ich lebe in der schönsten Stadt der Welt.
2: In der Komödie Ein Münchner im Himmel, der Tod ist erst der Anfang, liegt der Münchner Taxifahrer Wiggerl nach einem Unfall im Koma. Seine Seele ist schon im Himmel.
6: Du bist tot, Ludwig.
7: Aber jetzt ist doch dann die Wiesn.
2: Eine Chance bekommt er noch, aus dem Koma zu erwachen. Sein Geist wird auf die Erde geschickt, um seine Fehler auszubügeln, vor allem gegenüber seiner Tochter. Ein Münchner im Himmel, der Tod ist erst der Anfang. Mit Ina Müller als Göttin. So viel Spaß hat der Tod selten gemacht.
8: Ihr habt sie hier kein Bier? Ich dachte, ich bin im Himmel.

More Than a Friend von Robin Schulz und Nico Santos. Gilt auch für euren Lieblingsradiosender Nordseewelle hier. Die meiste Musik mit allen aktuellen Hits gleich. Mal Smith und Stay. Und ab 18 Uhr mit eurer ganz persönlichen Zeit. Das sind eure Hits, die beliebtesten, die meistgewünschten bei uns im Nordwesten. Die Nordseewelle Top 20 von der 20 auf die 1 in Countdown. Schauen wir auf die letzte Woche. Auf der 3 Mr. Harry Styles und American Girls. Gefolgt von der Top 2 Alex Warren, Fever Dream, und auf der Top 1, aber völlig verdient hier, das Remake von Faithless, Bebe Rexha's New Religion. Bleibt es so oder ändert sich eure Top 3? Ihr erfahrt es kurz vor 20 Uhr mit unserem Chart-Experten Enrico. Nordseewelle Top 20, das bedeutet für mich Feierabend. Martin Putz ist raus. Wir hören uns nächsten Samstag wieder ab 14 Uhr.

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9: Wechselnd wolkig ist es bei uns im Nordwesten am Abend. Dazu kommen immer mal wieder Schauer runter. Vereinzelt kann auch noch ein Gewitter dabei sein. Und an der Küste wird es zeitweise richtig stürmisch. In der Nacht lässt das mit den Schauern nach. Es lockert öfter auf. Nur im Westen hängen weiter viele Wolken rum. Bei Tiefstwerten zwischen 8 und 5 Grad. Der Nordseewelle 3-Tage-Trend. Morgen erst Sonne und Wolken und meist trocken. Später kommt von Westen wieder Regen mit ein paar Schauern rein. Die Tagestopptemperatur liegt bei 18 Grad. Am Montag und Dienstag bleibt's unbeständig mit vielen Wolken und immer wieder Regen.
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10: Ich bin André Glatzel. Schönen guten Abend. In der Fußball-Bundesliga gab es folgende Ergebnisse. Bayern München Köln 5:1, Leverkusen HSV 1:1, Frankfurt Stuttgart 2:2, Freiburg Leipzig 4:1, Bremen Dortmund 0:2, Mönchengladbach Hoffenheim 4:0, Union Berlin Augsburg 4:0, St. Pauli Wolfsburg 1:3 und Heidenheim Mainz 0:2. Damit schaffte Stuttgart in die Champions League, Heidenheim und St. Pauli steigen ab und Wolfsburg spielt in der Relegation. Beim toten Wal vor der dänischen Küste gibt es jetzt Gewissheit. Es ist der Buckelwal, der zuvor mehrfach in der Ostsee gestrandet ist. Das hat Mecklenburg-Vorpommerns Umweltminister Backhaus bestätigt. Mehr von Max Heuchert.
11: Letzte Sicherheit hat der Tracker gebracht, den Experten bei der Untersuchung des Kadavers gefunden haben. Das Ortungsgerät liegt nun bei der dänischen Regierung. Der Buckelwal war mit einer umstrittenen Rettungsaktion Ende April in die Nordsee gebracht und vor der Küste Dänemarks freigelassen worden. Mecklenburg-Vorpommerns Umweltminister Till Backhaus bedauert den Tod. Er sagt, der Rettungsversuch sei richtig gewesen, trotz schlechter Chancen.
10: Sachsens Ministerpräsident Kretschmer macht beim Thema Reformen Druck auf die Bundesregierung. Er stellt im Stern klar, Stückwerk bringt uns nicht weiter, der schwarz-roten Koalition müsse ein großer Wurf gelingen. Unter anderem geht es ihm um die Entlastung der, Zitat, finanziell völlig überforderten Kommunen. In der Rhein-Neckar-Metropolregion ist ein Kleinflugzeug in ein Wohngebiet gestürzt. Beide Insassen sind ums Leben gekommen. Die Maschine war möglicherweise gegen das Dach eines Hauses in Limburger Hof geflogen und dabei zerstört worden. Trümmer liegen in dem Wohngebiet verteilt. In Wien findet heute wieder die größte Musikshow der Welt statt. Am Abend steigt das ESC-Finale. Für Deutschland tritt Sarah Engels mit dem Song Fire an, der bei den Buchmachern nicht hoch im Kurs steht. Countdown-Show-Moderatorin Barbara Schöneberger sagte uns zum deutschen Beitrag:
12: Gut, sage ich nur gut. Ich glaube, das ist ein guter Song. Allerdings, wer meine Interviews der letzten Jahre gehört hat, das habe ich jedes Jahr gesagt. Fire ist so ein, ja, das ist wirklich ein europäisch oder internationaler guter Popsong. Die kann singen. Und vor allem, was mir bei der Sarah gefällt, die ist so ein Turnierpferdchen. Die ist auch nicht so leicht umzuwerfen.
10: Favorit ist in diesem Jahr Finnland. 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
9: Besser ankommen mit dem besten Verkehrsservice. Nichts los auf den Straßen, aktuell freie Fahrt. Habt ihr noch weitere Staus, Blitzer oder Störungen gesehen? Dann könnt ihr sie gerne melden, telefonisch oder per WhatsApp an die Nordseewelle-Hotline 04931 97 3000.
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14: Hallihallo und hereinspaziert zu den Top 20 Charts. 2 Stunden lang gibt's jetzt hier die 20 meistgewünschten Hits der letzten 7 Tage. Ihr habt gewotet, eure Favoriten gewünscht und wir bringen sie jetzt in die richtige Reihenfolge. Obendrauf gibt's diesmal richtig frische Musik, brandneue Songs von Shakira, Leonie, Gracie Abrams, Martin Garrix zusammen mit Ed Sheeran.
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14: Beim letzten Mal auf 3, Fever Dream, Alex Warren. New Religion, Bebe Rexha und Faithless, das war unsere 2. An der Chartspitze stand Harry Styles mit American Girls.
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14: Schicke neue Nummer von Paul Kalkbrenner, letzte Woche vorgestellt und konnte sich schon platzieren. Auf 19, gleich Time to Dance. Hier nach One Republic, Need Your Love.
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1: Hit-Tipp. In knapp 4 Wochen ist Anstoß zur nächsten Fußball-WM. Und dazu gehört natürlich wie immer ein offizieller Song, der die Spiele begleitet. 2010 hat sie damals schon abgeliefert, Shakira mit Waka Waka. Jetzt wurde sie erneut verpflichtet für den offiziellen Fußball-WM-Song 2026. Live performt übrigens, wie beim Super Bowl, in einer Halbzeitshow. Gemeinsam mit Madonna, BTS und Burner Boy. Und um diesen Song geht es. Hier ist unser erster Hitvorschlag. Dai Dai, Shakira und

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1: Knapp 5 Monate bei uns, I Just Might, Bruno Mars in dieser Woche auf Platz 17. Gleich erinnern wir in unserer Rubrik Chartrückblick an das ehemalige Hitjahr 1993 mit einigen Nummer 1 Hits. Kommt ihr nach Jennifer Lopez, Taylor Swift und jetzt Holly Humberstone, To Love Somebody.
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2: Gracie Abrams ist zurück mit einem neuen Song. Ihr letzter Hit liegt ja schon etwas zurück. Da kommt jetzt aber ein neues Album und wir hören da gleich mal rein. Vorher die neue Single von Teddy Swims. J-Lo mit David Guetta gleich Safe Tonight. Das hier ist Taylor Swift. In der 21. Woche Opera Light.
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1: Jahre geht es also zurück. 1993. Aha, aus Norwegen trennen sich zum ersten Mal. Heute gibt es sie wieder. Whitney Houston lässt das Kinopublikum mit dem Film Bodyguard dahinschmachten. Mit der Musik zum Film hatte sie wochenlang einen Nummer 1-Hit. 1993. Vox, RTL 2 und Viva, die deutsche Antwort auf MTV, starten ihre Programme. Das Interview, das Michael Jackson auf seiner Neverland Ranch der Talkshow-Queen Oprah Winfrey gab, wurde zum meistgesehenen TV-Interview der Rundfunkgeschichte. Im selben Jahr in den Kinocharts, noch vor Bodyguard, Jurassic Park auf Platz 1. Und in den Single-Verkauf-Charts an der Spitze das britische Pop-Duo Pet Shop Boys. Die aus den 80er Jahren erfolgsverwöhnten Jungs ließen sich Anfang der 90er Zeit mit einem Welthit. Herbst 93 war es dann aber soweit. Heute vor 33 Jahren mit Go West.

Aufgeschossen haben allerdings Thorsten Fenzler und Jens Zimmermann, besser bekannt als Culture Beat aus Frankfurt mit Mr. Rain. 4 Monate an der Spitze der deutschen Single-Verkaufscharts, Platz 1 auch in sämtlichen anderen Ländern rund um den Globus, ein Welterfolg. Heute vor 33 Jahren war es, kommt jetzt hier Mr. Rain.

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1: Am 17. Juli kommt ihr neues Album. Das war ein Vorgeschmack darauf, die neue Single von Gracie Abrams. Unser zweiter Hitvorschlag, Hit the Wall. Zwei weitere sehr coole neue Songs haben wir noch am Start. Zum einen von Martin Garrix und Ed Sheeran und von Leonie in der nächsten Stunde. Dann noch die Top 10. Hier kommt noch
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1: Kato und John, Turn the

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6: Ich bin Mia Hin. Schönen guten Abend. Bayern München hat die Meisterschale in der Bundesliga überreicht bekommen. Der Titel für die Münchner stand schon länger fest. Andere Entscheidungen sind erst heute am letzten Spieltag gefallen. Uwe Schimonek.
7: Stuttgart hat sich mit einem 2:2 in Frankfurt das letzte Champions League-Ticket gesichert. Freiburg spielt nach einem 4:1 gegen Leipzig Conference League oder bei einem Sieg im European League-Finale sogar Champions League. Direkt in Liga 2 geht es für Heidenheim und St. Pauli. Heidenheim unterlag 0:2 gegen Mainz, St. Pauli 1:3 gegen Wolfsburg. Die Wolfsburger spielen nun die Relegation. Und außerdem spielten noch Bayern München, Köln 5:1, Leverkusen HSV 1:1, Bremen Dortmund 0:2, Mönchengladbach Hoffenheim 4:0 und Union Berlin Augsburg 4:0.
6: Beim toten Wal vor der dänischen Küste gibt es jetzt Gewissheit. Es ist der Buckelwal, der zuvor mehrfach in der Ostsee gestrandet war. Das hat Mecklenburg-Vorpommerns Umweltminister Backhaus bestätigt. Mehr von Max Heuchert.
8: Letzte Sicherheit hat der Tracker gebracht, den Experten bei der Untersuchung des Kadavers gefunden haben. Das Ortungsgerät liegt nun bei der dänischen Regierung. Der Buckelwal war mit einer umstrittenen Rettungsaktion Ende April in die Nordsee gebracht und vor der Küste Dänemarks freigelassen worden. Mecklenburg-Vorpommerns Umweltminister Till Backhaus bedauert den Tod. Er sagt, der Rettungsversuch sei richtig gewesen, trotz schlechter Chancen.
6: Für SPD-Fraktionschef Mirsch ist der Tankrabatt keine Dauerlösung. In der Augsburger Allgemeinen spricht er sich stattdessen für Entlastungen an anderer Stelle aus. Und zwar für eine Steuerreform, die den Menschen mit niedrigen und mittleren Einkommen mehr Luft verschaffen soll. Die Bahn will ihr Image aufpolieren und Kinder und Jugendliche mit Rabatten in die Züge locken. Der Konzern verschenkt Jugendbahncards 25 an alle 6- bis 18-Jährigen in Deutschland, jeweils ein Jahr lang gültig. Bahnchefin Paller kündigt in der Bild an, dass die Aktion Mitte Juni starten wird. Heute Abend steigt in Wien das Finale des diesjährigen Eurovision Song Contest. 25 Länder kämpfen um den Sieg. Die besten Karten hat laut den Buchmachern Finnland. Für Deutschland mit Sarah Engels und ihrem Song Fire sieht es eher nach den hinteren Plätzen aus. 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
10: In unserer letzten Ausgabe der Chartshow, also genau vor 7 Tagen, war er hier ganz oben an der Spitze. Styles, American Girls, und er wird heute abgelöst. Von wem, das erfahren wir noch in dieser Stunde. Außerdem die besten 10 und Neues von Martin Garrix, gemeinsam mit Ed Sheeran. Gleich nach Clock Clock, Out of the Dark und Hike Yourself. Hier ist Kamrat.

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2: Ja, unser dritter Hitvorschlag kommt von Martin Garrix und Ed Sheeran. Eigentlich liegt der Song schon 12 Jahre in der Schublade, beziehungsweise zum An- und Nachhören immer noch bei YouTube. Denn damals hat die Martin Garrix schon in schlechter Qualität hochgeladen. Offiziell veröffentlicht wurde er nie. Da gab es Labelprobleme und rechte Schwierigkeiten. Die wurden mittlerweile geklärt und nun ist der Song offiziell veröffentlicht. Repeated heißt die Nummer. Und wie Martin Garrix selbst behauptet, hat er sich damit ein Geburtstagsgeschenk gemacht. Wir gratulieren, gestern ist er nämlich 30 geworden. Und hier kommt er, unser dritter Hitvorschlag. 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
1: Easy to fall in love. Einfach unverkennbar die Stimme von Olivia Dean. Und es geht 3 Plätze aufwärts von 10 auf 7. Davor hatten wir Miles Smith mit Drive Safe auf der 8. Gleich die Top 5, eure 5 meistgewünschten Hits der Woche. Die beiden gehören hier nicht mehr dazu. Khalid und Kygo, letzte Woche noch auf 4. Abgerutscht mit Save My

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1: Zurück zu den Hits und es sind die besten 5 dieser Woche. Von euch gewählt, von mir gespielt, Somber, Homebreaker, jetzt auf Platz 5. Gefolgt von BTS mit Swim.

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2: Stand bei uns schon an der Chartspitze Alex Warren. In dieser Woche Fever Dream.
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0: 2024 sind sie für Schweden beim ESC angetreten. Markus und Martinius aus Norwegen. Das waren die beiden, gemeinsam mit Leonie und unserem vierten Hitvorschlag Moonlight.
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0: Wie schon angekündigt, es geht abwärts für Harry Styles. Heute nicht mehr auf Platz 1.

Das waren eure 20 meistgewünschten, meistgelikten Hits der vergangenen Tage. Wir sind bei Platz 1 angekommen. Wir hatten sie schon an der Chartspitze. Jetzt wieder Bebe Rexha, New Religion.

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5: Ich bin Mia Hin. Schönen guten Abend. Beim toten Wal vor der dänischen Küste gibt es jetzt Gewissheit. Es ist der Buckelwal, der zuvor mehrfach in der Ostsee gestrandet war. Das hat Mecklenburg-Vorpommerns Umweltminister Backhaus bestätigt. Letzte Sicherheit hat der Tracker gebracht, den Experten bei der Untersuchung des Kadavers gefunden haben. Der Buckelwal war mit einer umstrittenen Rettungsaktion Ende April in die Nordsee gebracht und vor der Küste Dänemarks freigelassen worden. Ganz viel Pyrotechnik, Windmaschinen, Glitzer und alles, was der Kostümfundus so hergibt. Heute Abend steigt wieder der Eurovision Song Contest. Im Finale treten 25 Länder an. Großer Favorit ist Finnland mit seinem dramatischen Gesangs- und Geigenduo. Für Deutschland ist Sarah Engels mit Feier dabei. Countdown-Show-Moderatorin Barbara Schöneberger ist trotz der schlechten Wettquoten guter Dinge und sagte uns,
6: die ist halt super bühnengeübt. Also das gefällt mir bei der Sarah, dass du merkst, dass die halt auch schon auf 1000 Bühnen gestanden ist. Die wird sich mit Sicherheit, das weiß ich aus sicherer Quelle, eine geile Klamotte besorgen und dann wird es, glaube ich, ein energiegeladener internationaler Auftritt.
5: Die deutsche Autoindustrie schwächelt, die Rüstungsbranche dagegen boomt. Vor diesem Hintergrund liebäugelt Mercedes-Benz damit, in die Rüstungsproduktion einzusteigen. Anne Brauer.
7: Sitzen deutsche Soldaten also bald im Panzer mit Mercedes-Stern? Eine offizielle Erklärung von Mercedes-Benz gibt es dazu zwar nicht, aber Konzernchef Källenius deutet im Wall Street Journal an, wenn sich so ein Schritt wirtschaftlich lohnt, könnte Mercedes-Benz in die Rüstungsproduktion einsteigen. Källenius sagt, die Welt ist unberechenbarer geworden, Europa muss verteidigungsfähiger werden und wenn Mercedes dabei helfen könne, sei man bereit.
5: In der Bundesliga gab es folgende Ergebnisse. Bayern München, Köln 5:1, Leverkusen HSV 1:1, Frankfurt Stuttgart 2:2, Freiburg Leipzig 4:1, Bremen Dortmund 0:2, Mönchengladbach Hoffenheim 4:0, Union Berlin Augsburg 4:0, St. Pauli Wolfsburg 1:3 und Heidenheim Mainz 0:2. Damit schafft es Stuttgart in die Champions League, Heidenheim und St. Pauli steigen ab und Wolfsburg spielt in der Relegation. 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
1: Ich bin Cornelius Dreger. Bulgarien hat den 70. Eurovision Song Contest gewonnen. Sängerin Dara holte sich am Abend in Wien den Sieg. Es ist das erste Mal, dass Bulgarien den Wettbewerb gewinnt. Platz 2 ging an Israel, Rumänien landete auf Rang 3. Deutschland kam auf Platz 23 vor Österreich und Großbritannien. Für den Beitrag von Sarah Engels gab es von den Jurys aus Bulgarien, Belgien, Italien und Portugal insgesamt 12 Punkte. Beim Publikumsvoting ging ihr Song Fire leer aus. In Italien ist ein Auto in eine Menschenmenge gerast. Bei dem Vorfall in der norditalienischen Stadt Modena wurden 8 Menschen verletzt, 4 von ihnen schwer. Unter ihnen ist auch eine Deutsche. Der 30-jährige Fahrer versuchte zu flüchten, wurde aber von Passanten überwältigt und festgenommen. Beim toten Wal vor der dänischen Küste gibt es jetzt Gewissheit. Es ist der Buckelwal, der zuvor mehrfach in der Ostsee gestrandet ist. Das hat Mecklenburg-Vorpommerns Umweltminister Backhaus bestätigt. Mehr von Max Heuchert.
2: Letzte Sicherheit hat der Tracker gebracht, den Experten bei der Untersuchung des Kadavers gefunden haben. Das Ortungsgerät liegt nun bei der dänischen Regierung. Der Buckelwal war mit einer umstrittenen Rettungsaktion Ende April in die Nordsee gebracht und vor der Küste Dänemarks freigelassen worden. Mecklenburg-Vorpommerns Umweltminister Till Backhaus bedauert den Tod. Er sagt, der Rettungsversuch sei richtig gewesen, trotz schlechter Chancen.
1: In der Bundesliga hat sich Stuttgart am letzten Spieltag mit einem 2:2 in Frankfurt das letzte Champions-League-Ticket gesichert. Auch im Abstiegskampf war es spannend bis zum Schluss. Uwe Schimonek.
3: Wolfsburg, St. Pauli und Heidenheim sind punktgleich am Tabellenende in den Spieltag gegangen. Auf den Relegationsplatz hat sich Wolfsburg gerettet. Mit einem 3:1 bei St. Pauli haben die Wolfsburger den Kiez-Club direkt in Liga 2 geschickt. Dorthin folgt Heidenheim nach einem 0:2 gegen Mainz. Gegen wen es für die Wolfsburger in der Relegation geht, entscheidet sich ab 15:30 Uhr.